0: zweiten Runde rausgeflogen. Der Hamburger hat gegen den Niederländer Kriegsbohr in 3 Sätzen verloren. Beim Turnier in Montreal wollte sich Zverev eigentlich für die US Open warm spielen und dann da auch was reißen.
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0: Heute Nacht haben wir an vielen Stellen klaren oder gering bewölkten Himmel. Nur in der Südosthälfte Bayerns, da regnet es, zum Beispiel in Freilassing. Da messen wir gerade 23 Grad, ansonsten Schirnding in Oberfranken und Friedberg in Schwaben 20 Grad. Heute dann Wetter Zweiteilung im Laufe des Tages. In Franken und der nördlichen Oberpfalz viel Sonne, ansonsten aber wieder Schauer und Gewitter.
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1: Heute Nacht haben wir an vielen Stellen klaren oder gering bewölkten Himmel. Nur in der Südosthälfte Bayerns, da regnet es, zum Beispiel in Freilassing. Da messen wir gerade 23 Grad, ansonsten Schirnding in Oberfranken und Friedberg in Schwaben 20 Grad. Heute dann Wetter, Zweiteilung im Laufe des Tages. In Franken und der nördlichen Oberpfalz viel Sonne, ansonsten aber wieder Schauer und Gewitter.
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1: Ich bin Yves Simon. Nach dem Drohnenvorfall am Flughafen Halle-Leipzig spricht Bundesinnenminister Dobrindt von einer neuen Gefahrenqualität. Die Rede ist von einem hybriden Anschlag, der verhindert werden konnte. Dazu Dobrindt.
2: Wir haben es hier mit einem Wettbewerb zu tun, der möglicherweise auch fremde Mächte mit einschließt. Das wird Teil der Ermittlung sein, die ganz offensichtlich zu erheblicher Verunsicherung in Deutschland beitragen wollen. Nicht nur an Flughäfen, auch an anderen Stellen, nicht nur mit Drohnen, sondern auch mit anderen Maßnahmen.
1: Unter anderem mit Cyberangriffen. Wer dafür verantwortlich ist, das muss jetzt noch ermittelt werden, meint Dobrindt. Eine Drohne mit Sprengstoff war letzte Nacht in der Nähe ukrainischer Frachtmaschinen entdeckt worden. Am Abend sind vor allem in der Südhälfte Bayerns schwere Gewitter unterwegs gewesen. Alles in allem waren es 25 Einsätze deswegen. Auf der A8 bei Rohrdorf und auf der A95 bei Kochel am See sind Bäume auf die Fahrbahn gestürzt. Beide Autobahnen waren am Abend kurzzeitig gesperrt. Es wurde aber niemand verletzt. Immer mehr Spitzenpolitiker sprechen sich für eine Frau im Bundespräsidentenamt aus. Nach der SPD-Führung jetzt auch Baden-Württembergs Ministerpräsident Özdemir. Er ist dafür, nächstes Jahr eine Frau zur Nachfolgerin von Bundespräsident Frank-Walter Steinmeier zu wählen. Auch der neue Chef der Unionsfraktion, Thorsten Frey, hat sich ähnlich geäußert. Im Rennen ist unter anderem die CSU-Politikerin Ilse Aigner. Kanzler Merz soll aber auch über Boris Rhein nachdenken, den Ministerpräsidenten von Hessen. Krisensitzung des Fußball-Weltverbands FIFA am Abend in Rabat in Marokko. Dabei hat die Führungsriege ihrem Boss Gianni Infantino demonstrativ den Rücken gestärkt, darunter Generalsekretär Grafström. Damit dürfte Infantino zumindest vorerst mal im Amt bleiben. Ob ihn das am Ende vor einer Abwahl im nächsten Jahr schützt, das steht auf einem ganz anderen Blatt. Einige Verbände, wie zum Beispiel England und ganze Kontinentalverbände, allen voran die europäische UEFA, haben Infantino offen das Vertrauen entzogen, wegen dessen umstrittener Investorenpläne.
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1: Im Allgäu, im Berchtesgadener Land oder auch im Bayerischen Wald, da brodeln noch gerade so ein paar Gewitter durch die Gegend. Ansonsten ist es meistens gering bewölkt oder sogar sternenklar. Wir messen in Zirndorf in Mittelfranken 22 Grad, Tannhausen in Schwaben und Ergolding in Niederbayern 20 Grad. Also dampfig ist es an vielen Stellen. Es wird heute wieder ein warmer Tag, also es geht hoch auf 24 bis 31 Grad. Es gibt allerdings einen Unterschied. Nördlich der Donau, da kriegen wir heute viel Sonne. Darunter mehr Schauer und auch Gewitter.
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1: Im Allgäu, im Berchtesgadener Land oder auch im Bayerischen Wald, da brodeln noch gerade so ein paar Gewitter durch die Gegend. Ansonsten ist es meistens gering bewölkt oder sogar sternenklar. Wir messen in Zirndorf in Mittelfranken 22 Grad, Tannhausen in Schwaben und Ergolding in Niederbayern 20 Grad. Also dampfig ist es an vielen Stellen. Es wird heute wieder ein warmer Tag, also es geht hoch auf 24 bis 31 Grad. Es gibt allerdings einen Unterschied. Nördlich der Donau, da kriegen wir heute viel Sonne. Darunter mehr Schauer und auch Gewitter.
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1: Ich bin Yves Simon. Innenminister Dobrindt spricht nach dem Drohnenfund am Flughafen Leipzig-Halle von einem hybriden Anschlagsszenario. Auf dem Gelände war letzte Nacht eine mit Sprengstoff bestückte Drohne nahe ukrainischer Frachtmaschinen entdeckt worden. Für Dobrindt ein neues Bedrohungsszenario. Der CSU-Politiker nennt den Vorfall sehr ernst und sicherheitsrelevant. Wer dahinter steckt, müssen die Ermittler allerdings erst noch klären. Der Mordprozess um den Autoanschlag auf eine Demonstration in München geht heute zu Ende. Der Angeklagte war im Februar letztes Jahr mit einem Auto in eine Demo der Gewerkschaft Verdi gefahren. Dabei hat er eine Mutter und ihre zweijährige Tochter getötet und weitere Menschen verletzt. Für uns berichtet aus München Oliver Urbanke.
2: Die Verteidigung fordert höchstens 15 Jahre Haft und die Unterbringung in einer psychiatrischen Klinik und begründet das unter anderem damit, dass der Angeklagte aus ihrer Sicht an Schizophrenie leide. Ein Gutachter hatte das ausgeschlossen. Der 25-jährige Angeklagte nutzte zwar das letzte Wort, bedankte sich beim Gericht. Eine Erklärung für den mutmaßlich islamistisch motivierten Anschlag lieferte er aber nicht.
1: Die bayerische Autoindustrie steht vor großen Herausforderungen. Das zeigt jetzt eine neue Studie des Fraunhofer Instituts. 150.000 Jobs stehen demnach in Bayern auf dem Spiel. Wenn die EU das Aus des Verbrennermotors zurücknimmt, dann würde das die Situation zumindest eine Zeit lang entspannen. Aber wichtig wäre dann, in den Jahren, die man dadurch gewinnt, Deutschland wettbewerbsfähiger zu machen, zum Beispiel bei den Energiekosten und der Bürokratie. Das meint die Vereinigung der bayerischen Wirtschaft. Frühes Aus für Alexander Zverev beim Masters in Montreal. Der French Open-Sieger verliert gleich in Runde 2 gegen den Niederländer Kriegsbohr und zwar mit 7:6, 2:6 und 4:6. Also es war sogar relativ deutlich. Statt Zverev steht also jetzt Kriegsbohr in der dritten Runde. Für den Hamburger ist die Vorbereitung auf die US Open damit mit einem ordentlichen Dämpfer gestartet.
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1: Von den Alpen bis nach Niederbayern gibt es heute regional schauerartigen Regen, ansonsten auch ein paar Gewitter. Das Ganze bei Höchstwerten zwischen 24 und 28 Grad. Vor allem in Franken ist es oft trocken und richtig schön sonnig. Am Freitag beruhigt sich das Wetter landesweit und dann wird es wieder deutlich beständiger und auch sonniger.
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1: Einer der größten Stars aller Zeiten. Sie hat nicht nur 350 Millionen Tonträger verkauft, sondern auch mal so nebenbei 20 Kinderbücher geschrieben.
0: Are you ready?
1: Arabella Bayern, jetzt mit Madonna und Live to Tell. 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
1: Von den Alpen bis nach Niederbayern gibt es heute regional schauerartigen Regen, ansonsten auch ein paar Gewitter. Das Ganze bei Höchstwerten zwischen 24 und 28 Grad. Vor allem in Franken ist es oft trocken und richtig schön sonnig. Am Freitag beruhigt sich das Wetter landesweit und dann wird es wieder deutlich beständiger und auch sonniger.
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1: Ich bin Yves Simon. Schönen guten Morgen. Bundesinnenminister Dobrindt spricht nach dem Drohnenvorfall letzte Nacht am Flughafen Halle-Leipzig von einem hybriden Anschlag, der verhindert werden konnte. Allerdings, das dürfte nicht der letzte Angriffsversuch dieser Art gewesen sein, meint zumindest Dobrindt. Da stehe uns noch einige Kraftanstrengung bevor, so der CSU-Politiker.
2: Dazu gehört neben einer intensiven Zusammenarbeit der Behörden eine intensive Zusammenarbeit auch der Länder. Und es wird sich darauf vorbereitet, auf weitere mögliche Bedrohungsszenarien, die es geben kann.
1: Es war das erste Mal in Deutschland, dass es eine Drohne mit Sprengstoff bewaffnet auf ein Flughafengelände geschafft hat. Wegen der andauernden Trockenheit rufen nach wie vor viele Gemeinden in Bayern zum Wassersparen auf. Einige Kommunen sind jetzt sogar auf Hilfe angewiesen. In Böbrach im Bayerischen Wald und auch in Bad Bayersäuen in Oberbayern, da ist das Wasser mittlerweile so knapp, dass Trinkwasser jetzt sogar von außerhalb geliefert werden muss. Für die Menschen in Böbrach kommt das Wasser jetzt mit Milchtransportern aus Bodenmais. Iran und Oman haben sich auf ein neues Verkehrsmodell für Frachter und Tanker in der Straße von Hormus geeinigt. In Zukunft sollen Schiffe auf einer nördlichen Route durch iranische Hoheitsgewässer in die Meerenge einfahren und dann über eine südliche Route durch omanische Gewässer wieder heraus. Das hat die iranische Regierung in der Nacht erklärt. Die USA waren an dieser Absprache nicht beteiligt. FIFA-Boss Infantino bleibt trotz des Investorenzoffs vorerst im Amt. Bei einer Krisensitzung in Marokko hat ihm die Spitze des Weltverbands in einem langen Statement uneingeschränkte Unterstützung zugesichert und außerdem aber auch Fehler im Umgang mit dem Projekt eingeräumt. Infantinos Plan, WM-Rechte zumindest teilweise an Investoren zu verkaufen, hatte die UEFA sogar mit Boykott drohen lassen. Das Vorhaben ist inzwischen aber gestoppt.
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3: Fast geschafft. Heute liegt schon ein Hauch vom nächsten Wochenende in der Luft. Wettermäßig gibt's heute am Donnerstag eine zweigeteilte Lage im Freistaat. Während sich von den Alpen bis nach Niederbayern immer wieder schauerartige Regenfälle und einzelne Gewitter tummeln, zieht Franken das große Sonnenlos. Dort bleibt's meist trocken und die Sonne zeigt sich deutlich öfter. Die Temperaturen gehen etwas zurück. 24 bis 32 Grad heute nur noch. Morgen, das sagt uns der Arabella Bayern Wettertrend, und auch am Samstag nimmt der Sonnenschein im ganzen Land wieder kräftig zu. Die Regenschauer verziehen sich und wir dürfen uns auf richtig freundliches, entspanntes Sommerwetter freuen am Wochenende. Und die Temperaturen bleiben ähnlich. Es bleibt sommerlich, aber eben nicht mehr ganz so heiß.
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3: Ich war gestern in der Stadt unterwegs und da waren zwei Mütter neben mir mit ihrem Kinderwagen. Und die eine sagte so ganz, ganz tief aus dem Bauch heraus: Boah, ist das eine Hitze! Jetzt wird's eindeutig besser. Die nächsten Tage ist es zwar immer noch richtig schön warm, aber eben nicht mehr ganz so stickig. Ich glaube, diese Mutter von gestern, die wird heute auch durchatmen. Wir atmen jetzt durch mit 70ern, 80ern, 90ern. Gleich Inner Circle aus den 90ern mit Sweat, U2 mit Pride mit dabei. Und den Anfang machen Fiction Factory und Feels Like Heaven. Guten Morgen! Hello.

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1: Warnleuchten an, Motor starten und los geht's. Für Markus aus Rosenheim hat die Schicht heute früh schon extrem früh begonnen. Um 4 Uhr hat ihn nämlich der Wecker aus dem Bett geworfen und seit 5, also seit ein paar Minuten, ist er dann mit seiner Kehrmaschine unterwegs. Die Mission im Morgengrauen, den Müll der vergangenen Nacht restlos von den Straßen fegen, bevor die Stadt überhaupt so richtig wach wird. Ein echt

Präzisionsjob, der im Hintergrund dafür sorgt, dass die Innenstädte jeden Tag wieder blitzblank aussehen. Markus, vielen Dank für diesen extrem sauberen Frühstart und deinen Einsatz auf den Straßen. Du bist heute unser früher Arabella Bayernvogel am Donnerstag. Und für dich gibt's jetzt Christopher Cross und Alright hier auf Arabella Bayern.

0: Die Cutting Crew und I Just Died in Your Arms hier auf Arabella Bayern. So, und für alle Frühaufsteher, die jetzt noch ganz verschlafen am ersten Kaffee nippen, wir bringen mal euren Kreislauf mit einem Schlag auf Betriebstemperatur, denn dieser weltberühmte Kultsong, der jetzt hier gleich kommt, dass der überhaupt existiert, das haben wir einer echten Notsituation zu verdanken. Autor Richard O'Brien hat nämlich das Musical, das dazugehörige, in den 70ern geschrieben und das Stück war schlichtweg noch viel zu kurz. Er musste also auf die Schnelle einen Titel aus dem Ärmel schütteln, um wertvolle Minuten auf der Bühne zu schinden. Und aus dieser Notlösung wurde einer der berühmtesten Partyhits überhaupt. Und das Geniale daran, der komplette Tanz darin, die komplette Anleitung steckt im Text. Aber keine Sorge, ihr müsst jetzt noch nicht um diese Uhrzeit durchs Wohnzimmer hüpfen, aber der Rhythmus, der bringt euch jetzt mal so richtig in Fahrt. Der bringt ein bisschen Schwung in die Bude am Donnerstagmorgen. Arabella Bayern jetzt mit der Rocky Horror Picture Show und dem legendären Time Warp.
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1: Fast geschafft. Heute liegt schon ein Hauch vom nächsten Wochenende in der Luft. Wettermäßig gibt's heute am Donnerstag eine zweigeteilte Lage im Freistaat. Während sich von den Alpen bis nach Niederbayern immer wieder schauerartige Regenfälle und einzelne Gewitter tummeln, zieht Franken das große Sonnenlos. Dort bleibt's meist trocken und die Sonne zeigt sich deutlich öfter. Die Temperaturen gehen etwas zurück. 24 bis 32 Grad heute nur noch. Morgen, das sagt uns der Arabella Bayern Wettertrend, und auch am Samstag nimmt der Sonnenschein im ganzen Land wieder kräftig zu. Die Regenschauer verziehen sich und wir dürfen uns auf richtig freundliches, entspanntes Sommerwetter freuen am Wochenende. Und die Temperaturen bleiben ähnlich. Es bleibt sommerlich, aber eben nicht mehr ganz so heiß. Und jetzt für euch 70er, 80er, 90er mit Pat Benatar und We Belong. In 28 Sekunden geht's los. 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

0: Paul Young und Love Will Tear Us Apart hier auf Arabella Bayern. Und wie singt Helge Schneider so schön?
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0: Ja, Sommer, Sonne und kühles Nass, das trifft's wohl mehr. Für die bayerischen Freibäder läuft nämlich die Saison in diesem Jahr richtig gut. Viele Bäder ziehen jetzt schon mal im August so eine richtig starke Zwischenbilanz, denn in einigen Regionen, festhalten, wurden aktuell schon mehr Besucher gezählt als im gesamten letzten Jahr. Und das Beste daran, die Sommerferien stehen hier jetzt gerade erst noch am Anfang. Also da kommen noch jede Menge sonnige Freibadtage auf der Liegewiese dazu, Freibadpommes inklusive. Perfekte Aussichten für alle Wasserratten dahorn. Macht euch einen herrlichen Sommertag mit Arabella Bayern und mit dem passenden Soundtrack. 70er, 80er, 90er. Jetzt mit eben den 90ern von Snow gibt's Informer.
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20 Grad aktuell in Bayreuth, in Oberfranken 21, in Lindau am Bodensee und Marktbreit in Unterfranken ebenfalls 21 Grad. Heute bleibt es im Norden überwiegend trocken mit sonnigen Abschnitten. In Südbayern gibt es teils stärkere Bewölkung und nachmittags auch Schauer und Gewitter an den Alpen. Tja, wie heißt es so schön? Der Fisch stinkt immer vom Kopf her. Die FIFA-Spitze hat sich jetzt bei ihrer Sondersitzung hinter Gianni Infantino gestellt, während andere Verbände den FIFA-Boss hart kritisieren. Mehr dazu und alles, was sonst noch wichtig ist an diesem Donnerstagmorgen, das hat Justin Hamm für euch um 6 in den Arabella Bayern Nachrichten. Yo, hey, check this out.

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1: Ich bin Justin Hamm. Guten Morgen. Nach dem Drohnenvorfall am Flughafen Halle Leipzig spricht Bundesinnenminister Dobrindt von einer neuen Gefahrenqualität. Die Rede ist von einem hybriden Anschlag, der verhindert werden konnte. Dazu Dobrindt.
2: Wir haben es hier mit einem Wettbewerb zu tun, der möglicherweise auch fremde Mächte mit einschließt. Das wird Teil der Ermittlung sein, die ganz offensichtlich zu erheblicher Verunsicherung in Deutschland beitragen wollen. Nicht nur an Flughäfen, auch an anderen Stellen, nicht nur mit Drohnen, sondern auch mit anderen Maßnahmen.
1: Unter anderem mit

0: Cyberangriffen. Wer dafür verantwortlich ist, muss erst ermittelt werden, so Dobrindt. Eine Drohne mit Sprengstoff war vergangene Nacht in der Nähe ukrainischer Frachtmaschinen entdeckt worden. Krisensitzung der FIFA-Spitze am Abend in Marokko. Dabei hat die Führungsriege ihrem Boss Gianni Infantino demonstrativ den Rücken gestärkt. Damit dürfte der 56-Jährige vorerst im Amt bleiben. Einige Fußballverbände wie England und ganze Kontinentalverbände, allen voran die UEFA, hatten Infantino offen das Vertrauen entzogen, wegen dessen umstrittener Investorenpläne. Anteile an der WM sollten an private Investoren verkauft werden. Das hat sich der French Open-Sieger anders vorgestellt. Alexander Zverev ist beim Masters-Turnier in Montreal überraschend in der zweiten Runde rausgeflogen. Der Hamburger hat gegen den Niederländer Kriegsborn in 3 Sätzen verloren. Beim Turnier in Montreal wollte sich Zverev eigentlich für die US Open warm spielen.
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2: Heute am Vize-Freitag klopft das Wochenende schon mal so langsam, aber sicher an. Das Wetter bringt uns heute eine zweigeteilte Situation. Im Norden Bayerns erwartet uns nämlich ein freundlicher Mix aus Sonne und Wolken. Es bleibt meist trocken. In der Südhälfte hingegen hängen stellenweise dichtere Wolkenfelder herum. Und am Nachmittag kann es dann vor allen Dingen an den Alpen kräftig scheppern mit Gewittern und auch einigen Schauern. Also der Süden wird eher hier und da mal ein bisschen nass. Heute bei kühleren 24 bis 31 Grad. Der Arabella Bayern Wettertrend. Morgen am Freitag im Norden meist Sonnenschein. Im Süden klingen die letzten Schauer ab. Dann wird es am Wochenende insgesamt schon wieder viel sonniger, viel schöner. Und die Temperaturen ziehen auch wieder an. Am Sonntag gibt es dann sogar schon wieder bis zu 35 Grad.
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2: 2 nach 6 die wichtigsten Verkehrshinweise aktuell für euch in Bayern. Keine größeren Staus. Kurzer Blick rüber zu den aktuellsten Bayern-Blitzern. Gemeldet von Marie haben wir einen Blitzer in Wolfratshausen in Oberbayern in der Pfaffenrieder Straße. Dankeschön. Und in Oberfranken noch in Bayreuth die Hindenburgstraße von Holger. Für mehr einfach durchklingeln. Kostenlose Nummer ist die 0800 4177 177. Dankeschön.
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2: Ja, heute nicht mehr ganz so heiß bei den Temperaturen, aber bis die Wärme jetzt aus Wohnung und Haus wieder raus ist, ja, das dauert noch ein bisschen. Meine Frau und ich, wir schlafen tatsächlich immer noch und wahrscheinlich auch die nächsten Nächte noch im Keller, im Matratzenlager. Da ist es nachts teilweise so angenehm kühl, dass wir sogar eine Decke benutzen. Das muss man sich mal vorstellen. Euch einen schönen Start in diesen Donnerstag, jetzt mit 70ern, 80ern, 90ern. Das hier sind Living in a Box für euch.

0: 6.13 Uhr, gleich Viertel nach 6. Guten Morgen.
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0: Also wenn wir so an die 90er zurückdenken, die Backstreet Boys oder Take That, bei den Teenagern, wenn die irgendwo aufgetaucht sind, da sind alle Sicherungen durchgebrannt, Gekreische ohne Ende. Ähnlich geht's bei den kleinen Kindern, wenn irgendwo die Paw Patrol auftaucht. Da ist wirklich kein Halten mehr angesagt bei den Kindern. Und da passt es ja wunderbar, dass gerade jetzt in den Ferien ein neuer Film von der Paw Patrol-Reihe ins Kino kommt, nämlich der dritte Teil. Die jungen Hunde gehen in ihrem neuen Animationsfilm wieder auf ein Abenteuer, aber mit ungewöhnlicher Unterstützung. Kinoexperte Sebastian Will hat den Film schon gesehen.
2: Die Paw Patrol hat schon Abermillionen Kids auf der ganzen Welt begeistert. Chase, Marshall, Sky und die anderen Welpen landen diesmal auf einer geheimnisvollen Insel.
3: Egal, was uns in diesem Dschungel erwartet, wir sind bereit.
2: Und dann noch die große Überraschung. Auf der Insel leben tatsächlich noch Dinosaurier.
3: Wir sind absolut nicht bereit. Hans, aber ich renne ja. Ich bin ein Bulldogger und ich kann ja gar nicht schneller laufen.
2: Aber dann stellt sich heraus, die Dinos sind Freunde und führen ein friedliches Leben, bis plötzlich gierige Schatzjäger auftauchen.
4: Auf dieser Insel gibt es das weltgrößte Diamantenvorkommen.
5: Komm her, du Prachtstück.
4: Nicht verzagen, einfach in die Luft jagen.
2: Durch die ganzen Explosionen droht dann auch noch der große Vulkan auf der Insel auszubrechen.
6: Sie werden die Insel zerstören.
2: Da hilft nur eins.
6: Wir müssen alle mithelfen.
2: Die Paw Patrol und die Dinos gemeinsam gegen gierige Schatzjäger. Das funktioniert super.
6: Oh.
2: Die Dinos sind für Kids auch nicht zu gruselig gemacht. Also viel Spaß mit der Paw Patrol.
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Sister Sledge, We Are Family, hier auf Arabella Bayern, Bayerns Musiksender. Das Ganze bei 20 Grad in Hersbruck in Mittelfranken, Altötting in Oberbayern 20 Grad und 19 gibt es in Burg Lengenfeld in der Oberpfalz. Heute im Norden meist sonnig, in der Südhälfte ist es wolkig mit einzelnen Schauern und Gewittern, vor allen Dingen an den Alpen, das Ganze so Richtung Nachmittag. Ja, und das hier, das wird den Kids wohl nicht schmecken, weil die Eltern jetzt was in der Hand haben. Eine neue Studie aus Italien hat herausgefunden, wenn Kinder sehr früh Social Media nutzen, sind sie tendenziell schlechter in der Schule. Aber mal ganz ehrlich, oder? Das ist doch wieder so typisch heutige Jugend, ne? Also früher, ja? Früher, da habe ich meine schlechten Noten noch ohne Social Media hinbekommen. Aha. Und alles, was wichtig ist für euren Donnerstag, das gibt's gleich um halb von Lisa Nagler im Arabella Bayern News Update. Hier ist Terence Trent D'Arby für euch. Dance Little Sister.

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4: Mit Lisa Nagler, schönen guten Morgen. Die Tat macht uns bis heute betroffen. Der Anschlag auf eine Verdi-Demo vor gut 1,5 Jahren in der Innenstadt von München. Heute fällt das Urteil. Der 25-jährige Angeklagte hatte im Verfahren keine Reue gezeigt. Die Verteidigung fordert für den Afghanen 15 Jahre Haft in einer Psychiatrie. Die Bundesanwaltschaft dagegen lebenslang plus die besondere Schwere der Schuld. Tausende Fische müssen aus der Donau gerettet werden. Freie Kiesbetten an der Isar. Wegen des Niedrigwassers in unseren Flüssen gibt's heute ein Spitzentreffen mit Bundesverkehrsminister Bilger. Er hat Wissenschaftler eingeladen. Das niedrige Wasser ist vor allem für die Binnenschifffahrt ein Problem. Schiffe können deutlich weniger Ladung transportieren. Was für ein Sieg für den FC Augsburg im Testspiel im Trainingslager in Tirol. 15:0 gegen den österreichischen Drittligisten SC Schwarz. Schon zur Halbzeit waren die Augsburger uneinholbar mit 8:0. Am Samstag steht der erste Härtetest an gegen den italienischen Erstligisten Sassuolo daheim in Augsburg. Immer gut informiert, mehr Nachrichten für Bayern, Deutschland und die Welt dann wieder zur vollen Stunde.
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5: Heute in Franken und an der Donau die besten Sonnenplätze. Während der Norden also mit einem überwiegend trockenen Sonne-Wolken-Mix verwöhnt wird, ziehen in der Südhälfte dichtere Wolken durch. Später setzt sich an der oberen Donau die Sonne auch nochmal öfter durch. Am Alpenrand sind am Nachmittag dann aber teils heftige Schauer und auch kräftige Gewitter drin. Die Topwerte ein bisschen entspannter als in den letzten Tagen. 24 bis 31 Grad. Und der Arabella Bayern Wettertrend auch morgen im Norden trocken und sonnig. Am Alpenrand nochmal vereinzelt Schauer, die ziehen dann aber ab und dann wird's sonnig. Dann nimmt das Wochenende Anlauf mit ganz viel Sonnenschein und die Temperaturen steigen auch wieder. Am Sonntag sind wir da schon wieder dick und fett in den 30ern.
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5: Um 7:03 die wichtigsten Verkehrshinweise aktuell für euch in Bayern. Keine größeren Staus, deshalb schnell rüber der Blick zu den aktuellsten Bayern-Blitzern. In Friedberg in Schwaben die Römerstraße, das kam von Kerstin rein. Und in Mittelfranken in Fürth die Würzburger Straße. Und das hat uns Olaf gemeldet. Für mehr 0800 4177 177. Dankeschön.
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5: Und mit einem richtig coolen 70er Jahre gute Laune Groove von Chic. Good times. Die 90er mit Robbie Williams. We got stars Millennium. Und wir starten mit Musik aus Bayern, Domino. Here I am. Auf geht's!
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Tina Turner. Let's stay together. 6.41 Uhr, gut 20 vor 7 an diesem Donnerstagmorgen hier auf Arabella Bayern, Bayerns Musiksender. Und da fragen wir uns doch, warum eigentlich stundenlang bei 30 Grad im Stau Richtung Süden schwitzen, wenn das größte Abenteuer doch direkt vor der Haustür wartet, oder? Schluss mit Langeweile auf Balkonien. 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

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Hier ist Robbie Williams für euch. Mit Millennium. Genialer Sound. Zum in den Tag starten hier auf Arabella Bayern.

vielerorts Gewitter gestern Abend und in der Nacht heute Morgen. Immer noch ziemlich warm. 19 Grad aktuell in Ottobeuren im Allgäu, 20 in Murnau in Oberbayern und Karlstadt in Unterfranken derzeit auch 20 Grad. Es gibt einen freundlichen Sonne-Wolken-Mix im Norden, im Süden wechselnd bewölkt. Nachmittags zieht sich dann nochmal zu kräftigen Gewittern und Schauern, vor allen Dingen am Alpenrand. Ja, und das sind doch mal gute Nachrichten. Rennfahrernachwuchs ist gesichert. Haken dran. Ralf Schumacher, ihr wisst schon, du willst wissen, wie viel dein Auto wert ist, wird Opa mit 51. Sein Sohn David bekommt nämlich mit Freundin Vivian ein Kind. Der werdende Opa Ralf hat das Ganze jetzt in seiner Instagram-Story geteilt und mit Herzchen versehen. Also, ich würde mal sagen, ums erste Auto muss sich dann der kleine Enkel beim Opa wohl keine Sorgen machen. Glückwunsch an die Familie Schumacher und alles, was sonst noch wichtig ist für euren Donnerstag, das gibt's um voll von Justin Hahn in den Arabella-Bahn-Nachrichten. Vorher noch 70er, 80er, 90er. Gleich mit Ultravox und Him, vorher noch Chic und Good Times. Guten Morgen zusammen.

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8: Ich bin Justin Hamm. Guten Morgen. Wasser ist eins unserer höchsten Güter, doch in vielen Flüssen sieht es aktuell mau aus. Aufgrund der Hitze können zum Beispiel in Rhein und Donau kaum Frachtschiffe fahren. Das gefährdet auch die Wirtschaft. Der neue Verkehrsminister Bilger lädt heute die Beteiligten zu einer Krisenkonferenz. Tine Klimach berichtet.
9: Auch die Verkehrsminister der Länder schlagen Alarm und fordern bei ihrer eigenen Sonderkonferenz heute vom Bund umfassende Maßnahmen, um den Güterverkehr in Gang zu halten. Die aktuelle Lage bedrohe Lieferketten und belaste Wirtschaft sowie Verbraucher zusätzlich, heißt es in der von Nordrhein-Westfalen eingebrachten Vorlage. Die anhaltende Hitze sorgt für leere Flüsse und Regen ist derzeit nicht in Sicht.
8: Von einem neuen hybriden Anschlagsszenario spricht Bundesinnenminister Dobrindt. Auf dem Flughafen Halle-Leipzig war zuvor eine mit Sprengstoff bestückte Drohne nahe ukrainischer Frachtmaschinen entdeckt worden. Dobrindt nennt den Vorfall sehr ernst und sicherheitsrelevant. Wer dahinter steckt, müssen die Ermittler erst klären. Der verwendete Sprengstoff wird eigentlich nur beim Militär verwendet. Der Mutterkonzern des fränkischen Spielzeugherstellers Playmobil steckt weiter tief in der Krise. Im Geschäftsjahr 24/25 hat HBG mehr als 105

0: 15 Millionen Euro Verlust gemacht. Der Umsatz sank um 9%, vor allem wegen einbrechender Playmobil-Verkäufe. Mitarbeiter berichten laut Spiegel von einer toxischen Unternehmenskultur. HBG hatte zuvor die Schließung des Werks in Dietenhofen im Landkreis Ansbach angekündigt.
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2: Der August zeigt sich von seiner etwas sanfteren Seite ideal, um die Wohnungen vielleicht mal so ein bisschen durchzulüften. Es ist natürlich immer noch warm, aber nicht mehr ganz so heiß wie in den letzten Tagen. In der Nordhälfte präsentiert sich das Wetter auf jeden Fall schon mal weitgehend trocken, mit freundlichem Wechsel aus Sonne und Wolken. Im Süden halten sich ein paar mehr Wolken. Am späten Nachmittag kann es vor allem in Richtung Alpen einzelne kräftige Schauer und Gewitter geben. Die Topwerte heute, wie schon angekündigt, etwas moderater. 24 bis 31 Grad. Der Arabella Bayern Wettertrend. Morgen am Freitag im Norden auch weiterhin schön. Im Süden gibt es nochmal letzte Tropfen, aber auch dann wird es da schöner. Und das Wochenende wieder richtig schön sommerlich mit ganz viel Sonne und nochmal steigenden Temperaturen.
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2: Um 7:03 die wichtigsten Verkehrshinweise aktuell für euch in Bayern A3 Linz Richtung Passau. Zwischen Pocking und Passau Süd braucht ihr eine Viertelstunde länger. Die aktuellsten Bayern-Blitzer gemeldet von euch. Vielen Dank dafür. Einmal in Bad Abbach die Donaustraße in Niederbayern von Günther durchgegeben. Und dann sind wir noch in Bayreuth in Oberfranken in der Hindenburgstraße. Das kam von Holger. Für mehr klingelt einfach durch. Staus und Blitzer kostenlos melden unter 0800 4177 177. Dankeschön.
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2: Ja, ich war gestern in der Stadt unterwegs und vor einem Hotel gab es so ein kleines Wasserspiel, bei dem immer abwechselnd Wasser aus dem Boden sprudelt. Da haben so ein paar Kinder sich zusammen mit den Eltern eine Wasserschlacht geliefert. Das sah so herrlich erfrischend aus. Also ich habe ganz kurz überlegt, da mitzumachen. Wir erfrischen uns jetzt an diesem Donnerstagmorgen mit 70ern, 80ern, 90ern. Gleich Roxette, Sleeping in My Car. Vorher noch Luftgitarrenrock aus den 80ern. Van Halen, Jump. Guten Morgen zusammen.

0: Roxette, Sleeping in My Car, 7.11 Uhr, gut 10 nach 7. Morgen.
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0: In der Sommerferien-Edition, für alle Daheimgebliebenen was ganz Besonderes. Wir suchen in diesen 6 Sommerferienwochen keine Songs aus 70ern, 80ern, 90ern, sondern Titelmelodien aus berühmten und beliebten Fernsehsendungen, aus Serien, die ihr alle kennt. Und es gibt nach wie vor immer freitags ein DAB Plus Radio im Arabella Bayern Design.

Und in dieser Woche suchen wir eine Serie. So viel kann ich schon mal verraten. Und die Frage ist, welche Serie? Wenn ihr immer noch nicht so richtig sicher seid, hier kommt euer Donnerstagsausschnitt, euer Donnerstagspuzzleteilchen für die Ohren aus der Titelmelodie der gesuchten Serie. Achtung! Aha! Na, also das ist doch jetzt, oder? Also, das könnte man doch vielleicht erkennen, oder? Was meint ihr? Wenn ihr sagt, jetzt habe ich's, dann ruft gerne durch 0800 4177 177 oder schickt eine Nachricht direkt rein ins Studio über arabella-bayern.de oder unsere kostenlose App. Da gibt's oben den Studio-Chat-Button in der Leiste. Einfach anklicken und Nachricht reinschicken. Hier ist ein Status Quo für euch.

17 Grad in Dinkelsbühl in Mittelfranken, 19 in Dillingen an der Donau in Schwaben und Deggendorf in Niederbayern aktuell 21 Grad. Heute in der Nordhälfte meist trocken, bei Sonne und Wolken im Süden ist es wolkiger. Da gibt es auch Schauer- und Gewitterpotenzial, vor allen Dingen am Nachmittag Richtung Alpen. Ja, und apropos Wetter, also ich kann wirklich ganz entspannt durch den Rest des Sommers gehen, was das Rasenmähen betrifft. Also ich muss überhaupt gar nicht mehr Rasen mähen. Ich habe mir nämlich gestern mal unseren Rasen angeschaut. Also sagen wir mal, den Teil, wo mal Rasen war, weil das sieht jetzt mittlerweile so aus wie im Wilden Westen, weißt du, bei so einem Western im Fernsehen oder im Kino, ne? Wenn so ein Bild kommt, so ein ganz verlassenes, einsames Bild, wo nur so trockenes Gras zu sehen ist und ganz viel Staub und dann weht irgendein Gestrüpp von links nach rechts. So sieht's da bei uns gerade aus im Garten, herrlich. Also wenn die Bavaria Filmstudios mal einen Western drehen wollen, ne? Also gerne bei mir melden, ich würde dann unseren Garten aktuell sehr gerne zur Verfügung stellen. Ist wirklich sehr, sehr authentisch. Und alles, was für euren Donnerstagmorgen wichtig ist, das gibt zum Hype von Lisa Nagler im Arabella Bayern News Update. Bis dahin, 70er, 80er, 90er. Jetzt mit ABBA. Guten Morgen.

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7: Mit Lisa Nagler, schönen guten Morgen. Eine Unwetterwarnung vor Starkregen, Sturm und Hagel. Die gab es bis spät in die Nacht für viele Teile Bayerns. Polizei und Feuerwehren melden aber keine größeren Schäden. Um die 25 Einsätze wurden gemeldet, meist wegen Ästen auf Straßen und umgestürzter Bäume, wie auf der A8 bei Rohrdorf und auf der A95 bei Kochel am See. Verletzt wurde zum Glück niemand. Bitte spart Wasser. Weil es immer noch zu trocken ist, rufen weiter viele Städte und Gemeinden bei uns im Freistaat dazu auf. Einige Kommunen, die brauchen jetzt sogar Hilfe, wie in Böbrach im Bayerischen Wald und Bad Bayersäulen Oberbayern. Hier ist das Wasser so knapp, dass Trinkwasser von außerhalb geliefert wird, per Milchtransportern. Eine bayerische Stadt im Marvel-Universum. Memmingen in Schwaben wurde vom Produktionsunternehmen für einen Werbefilm genutzt. Genauer gesagt ein Bild des Rathauses samt Marktplatz. Mit einem lustigen Video will die Stadt die Premiere des neuen Marvel-Avengers-Film jetzt mit einem Augenzwinker nach Memmingen.

0: Dingen holen. Immer gut informiert, mehr Nachrichten für Bayern, Deutschland und die Welt. Dann wieder zur vollen Stunde.
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2: Also einem Feierabend im Freien steht eigentlich fast nichts im Wege, zumindest in der nördlichen Hälfte von Bayern. Da gibt es nämlich heute den ganzen Tag über Sonne und ein paar harmlose Wolken im Wechsel, da bleibt es trocken. Im Süden schaut es eigentlich grundsätzlich auch ganz gut aus, nur gibt es da halt am Nachmittag vor allen Dingen Richtung Alpen nochmal Gewitter und Schauer. 24 bis 31 Grad in der Spitze. Der Arabella Bayern Wettertrend. Morgen auch im Norden nochmal viel Sonne, im Süden letzte Schauer, die verabschieden sich dann aber und dann geht's Richtung Wochenende mit ganz viel sommerlichem Sonnenschein und auch wieder steigenden Temperaturen. Sonntag dann wieder bis zu 35 Grad.
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2: Um 8:02 die wichtigsten Verkehrshinweise aktuell für euch in Bayern. Und wir starten hier auf der A3 Linz Richtung Passau zwischen Grenzübergang Suben und Passau Süd. Da braucht ihr aktuell 20 Minuten länger. Dann sind wir auf der A3 Passau Richtung Nürnberg zwischen Sinzing und Nittendorf. Da dauert es richtig lang. 1 Stunde Zeitverlust aktuell. Da gibt es nämlich einen Unfall. Richtungsfahrbahn ist gesperrt. Empfohlene Umleitung über die U44 ab dem Autobahnkreuz Regensburg. Jetzt geht's weiter auf der A. Nö, ist gerade weggegangen. Hat sich erledigt, die Meldung. Ja, wunderbar, umso besser. Dann kommen wir jetzt sofort zu den Bayern-Blitzern. Die aktuellsten hier für euch. Einmal in Oberbayern, in Wolfratshausen, die Pfaffenrieder Straße, hatte uns Marie durchgegeben. Und dann sind wir noch in Abensberg, in Niederbayern, in der Kreitmeierstraße von Anna. Wenn ihr noch was habt, was wir nicht haben, gerne Bescheid geben. 0800 4177 177. Dankeschön.
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2: Und mit den 80ern von Mr. Mister. Die 90er mit Cher. Strong Enough. Und noch mehr Frauenpower mit der Queen of Pop jetzt sofort. Express Yourself. Madonna.
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Also ich muss ja sagen, zwei Düfte liebe ich ganz besonders im Sommer. Nämlich Sonnencreme und auch Sommerregen. Vor allen Dingen, wenn es tagelang trocken war und dann endlich die ersten dicken Tropfen mal so runterkommen. Dieser feuchte, warme, erdige Geruch in der Luft. Herrlich, oder? Aber wieso riecht Sommerregen eigentlich so gut? Dahinter steckt so ein richtig faszinierender, ich sag mal, Trick der Natur. Wenn der Boden nämlich austrocknet, produzieren winzige Bakterien in der Erde einen ganz speziellen Duftstoff. Dazu kommen dann die Öle, die Pflanzen bei der Hitze abgeben. Und wenn die Regentropfen dann auf die heiße Erde knallen, dann schließen sie winzige Luftbläschen ein. Die steigen auf und platzen dann im Prinzip wie feine Champagnerbläschen, so kann man sich das vorstellen, und schließen dann dieses Naturparfum direkt zu uns in die Nase. Ha, herrlich, oder? Was für ein toller Duft. Sommerregen. Und dazu der Meermusiksommer in den Ohren. Nase und Ohren bestens versorgt. Champagner für die Ohren. 70er, 80er, 90er, jetzt mit Cher.

18 Grad in Andex in Oberbayern, 20 in Rotenfels in Unterfranken und 18 nochmal derzeit in Hof in Oberfranken. Und wir schauen mal auf den Tag heute generell. Überwiegend ist es trocken mit sonnigen Abschnitten im Norden. In Südbayern, da gibt es teils stärkere Bewölkung, zwischendurch auch mal Sonne, aber nachmittags sind dann vor allen Dingen Richtung Alpen auch nochmal Schauer sowie Gewitter angesagt. Und Sommer, Sonne und kühles Nass, das gehört natürlich alles zusammen. Und wir freuen uns mit den bayerischen Freibädern, denn es gibt eine geile Zwischenbilanz, richtig stark. In einigen Regionen wurden aktuell schon mehr Besucher gezählt als im gesamten letzten Jahr. Ist das nicht fantastisch? Und das Beste daran ist ja, ich meine, es sind ja gerade mal erst die Sommerferien losgegangen. Also da sind noch ganz viele Freibadtage auf der Liegewiese in petto und die Freibadpommes inklusive. Also perfekte Aussichten für eine perfekte Freibadsaison. Und alles, was sonst noch wichtig ist an diesem Donnerstagmorgen, das gibt's von Justin Hamm um voll in den Arabella Bayern Nachrichten. Jetzt Jimmy Cliff für euch. Guten Morgen.

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12: Ich bin Justin Hamm. Guten Morgen. Bei den langen Hitzeperioden in diesem Jahr wird Wasser zunehmend knapper. Am deutlichsten wird das, wenn man sich große Flüsse anschaut. Das extreme Niedrigwasser ist heute Thema bei einem Treffen von Wirtschaftsverbänden mit dem neuen Verkehrsminister Bilger. Es geht darum, was getan werden kann, um die Situation zu verbessern. Wegen der niedrigen Wasserstände, etwa in Rhein und Donau, können Transportschiffe nur noch sehr wenig Ladung aufnehmen, wenn sie überhaupt fahren können. In München soll heute das Urteil gegen den mutmaßlichen Attentäter fallen, der im Februar letzten Jahres in eine Verdi-Demo gefahren ist. Eine Mutter und ihr 2 Jahre altes Kind starben dabei, 45 Menschen wurden verletzt. Oliver Urbanke berichtet.
13: Die Verteidigung fordert höchstens 15 Jahre Haft und die Unterbringung in einer psychiatrischen Klinik und begründet das unter anderem damit, dass der Angeklagte aus ihrer Sicht an Schizophrenie leide. Ein Gutachter hatte das ausgeschlossen. Die Bundesanwaltschaft fordert lebenslange Haft und die Feststellung der besonderen Schwere der Schuld. Damit wäre eine Entlassung nach 15 Jahren nicht möglich.

0: Die Führungsspitze des Fußball-Weltverbandes hat nach einer Notfallsitzung Einigkeit demonstriert. Die Riege um den schwer in Kritik geratenen FIFA-Chef Infantino sicherte ihm uneingeschränkte Unterstützung zu. Die FIFA räumte allerdings auch Fehler bei den Investorenplänen ein. Der Prozess hätte anders gehandhabt werden sollen, heißt es. Der europäische Verband UEFA hatte Infantino zum Rücktritt aufgefordert.
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2: Am Vize-Freitag gibt es recht viel Sonnenschein im Norden Bayerns mit ein paar harmlosen Wolken. In der Südhälfte gibt es schon ein paar mehr Wolken, vor allen Dingen am Nachmittag. Und dann geht es Richtung Alpen nochmal ganz gut zur Sache. Nachmittags kann es dann schauern und gewittern. Insgesamt ist es etwas kühler als in den letzten Tagen. Auch nicht verkehrt, 24 bis 31 Grad. Der Arabella Bayern Wettertrend morgen dann im Norden auch nochmal schön. Im Süden klingen die letzten Schauer dann aber auch rasch ab und dann wird es wieder sonnig. Und das Wochenende, das sieht richtig gut aus. Mit sehr viel Sonne, wenig Wolken, bleibt trocken und die Temperaturen ziehen auch wieder an.
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2: 3 nach 8, die wichtigsten Verkehrshinweise aktuell für euch in Bayern. A3 Passau Richtung Nürnberg zwischen Sinzing und Nittendorf. Da hat es einen schweren Unfall gegeben. Richtungsfahrbahn gesperrt. Umleitungsempfehlung über die U44 ab dem Autobahnkreuz Regensburg. Und deshalb staut es sich dort auch zwischen dem Kreuz Regensburg und Nittendorf. Eine Stunde dauert es länger. A9 Nürnberg Richtung München zwischen Manching und dem Dreieck Holledau 10 Minuten mehr. A92 Deggendorf Richtung München zwischen Deggendorf Mitte und Plattling Nord. Viertelstunde plus. Und dann haben wir hier noch die Höhenkontrolle beim Echinger Tunnel auf der A96 Lindau Richtung München. Die wurde ausgelöst. Hier ist der Standstreifen gesperrt. Geschwindigkeit ist begrenzt. Das war's. Gute und sichere Fahrt wünschen wir. Die aktuellsten Bayern-Blitze haben wir auch. Dank euch. Nadine hat uns in Grafing bei München die Rosenheimer Straße gemeldet in Oberbayern. Und dann sind wir noch in der Oberpfalz in Regensburg in der Wörthstraße. Dankeschön, Jan. Für mehr 0800 4177 177. Danke euch.
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2: Ja, heute nicht mehr ganz so heiß mit den Temperaturen, aber bis die Wärme dann aus der Wohnung und aus dem Haus immer wieder raus ist, das dauert schon noch ein bisschen. Ja, meine Frau und ich, wir schlafen immer noch seit ein paar Nächten und auch in den nächsten Nächten definitiv weiter im Keller. Schön im Matratzenlager. Das weckt Erinnerungen, dass wir das immer mit den Kleinen gemacht haben. Jetzt haben die Großen Spaß, weil da ist es nachts so angenehm kühl, dass wir fast sogar schon eine richtige Decke brauchen. Unglaublich, oder? Euch einen guten Start in den Donnerstag. Jetzt mit Phil Collins.

0: Kino mit Arabella Bayern. 8.12 Uhr, gut 10 Minuten nach 8. Morgen.
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0: Naja, wenn wir da an die 90er denken, so an die Boyband-Zeit, was weiß ich, Backstreet Boys, Caught in the Act, Take That. Da gab es bei den Teenagern immer ein riesen Geschrei und überall lange Schlangen, wo die aufgetreten sind. Und so ein bisschen ähnlich verhält es sich bei den Kids, bei den kleineren Kindern, wenn die Paw Patrol irgendwo auftaucht. Und sie taucht auf. Der dritte Teil der Paw Patrol-Reihe ist nämlich ab sofort in den bayerischen Kinos zu sehen. Und die jungen Hunde gehen in ihrem neuen Animationsfilm wieder auf ein Abenteuer, aber mit ungewöhnlicher Unterstützung diesmal. Kinoexperte Sebastian Will hat den Familienfilm schon gesehen.
2: Die Paw Patrol hat schon Abermillionen Kids auf der ganzen Welt begeistert. Chase, Marshall, Sky und die anderen Welpen landen diesmal auf einer geheimnisvollen Insel.
3: Egal, was uns in diesem Dschungel erwartet, wir sind bereit.
2: Und dann noch die große Überraschung. Auf der Insel leben tatsächlich noch Dinosaurier.
3: Wir sind absolut nicht bereit. Hans, aber ich renne ja. Ich bin der Bulldog und ich kann ja gar nicht schneller laufen.
2: Aber dann stellt sich heraus, die Dinos sind Freunde und führen ein friedliches Leben, bis plötzlich gierige Schatzjäger auftauchen.
4: Auf dieser Insel gibt es das weltgrößte Diamantenvorkommen.
5: Komm her, du Prachtstück.
4: Nicht verzagen, einfach in die Luft jagen.
2: Durch die ganzen Explosionen droht dann auch noch der große Vulkan auf der Insel auszubrechen.
6: Sie werden die Insel zerstören.
2: Da hilft nur eins.
6: Wir müssen alle mithelfen.
2: Die Paw Patrol und die Dinos gemeinsam gegen gierige Schatzjäger. Das funktioniert super. Die Dinos sind für Kids auch nicht zu gruselig gemacht. Also viel Spaß mit der Paw Patrol.
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Und Fleetwood Mac, Little Eyes, hier auf Arabella Bayern. Bayerns Musiksender, 22 Grad derzeit in Hof in Oberfranken, 20 in Kempten im Allgäu und Weilheim in Oberbayern, da liegen wir bei 19 Grad. Im Norden meist sonnig, ein paar harmlose Wolken, es bleibt dort trocken. In der Südhälfte, da gibt es einen Wechsel von Sonne und Wolken, teilweise auch dickere Wolken, vor allen Dingen am Nachmittag Richtung Alpen mit Schauern und Gewittern. Ja, und das hier, das wird den Kids wahrscheinlich nicht so richtig schmecken, weil die Eltern jetzt was in der Hand haben. Also eine neue Studie ist jetzt rausgekommen aus Italien und die hat herausgefunden, wenn Kinder sehr früh mit Social Media in Kontakt kommen und Social Media

nutzen, dann sind sie tendenziell später auch schlechter in der Schule. Naja, ganz ehrlich, oder? Typisch die heutige Jugend. Also ich habe früher, ne, wirklich, früher, da habe ich wirklich meine schlechten Noten noch ganz ohne Social Media hinbekommen. Tö. Alles, was wichtig ist für euren Donnerstagmorgen, das gibt's um 20:30 von Lisa Nagler im Arabella Bayern News Update. Bis dahin, 70er, 80er, 90er, jetzt mit Supertramp und Give a Little Bit und danach Moti Special. Don't be so shy. Guten Morgen.

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11: Mit Lisa Nagler. Schönen guten Morgen. Die Tat macht uns bis heute betroffen. Der Anschlag auf eine Verdi-Demo vor gut 1,5 Jahren in der Innenstadt von München. Heute fällt das Urteil. Der 25-jährige Angeklagte hatte im Verfahren keine Reue gezeigt. Die Verteidigung fordert für den Afghanen 15 Jahre Haft in einer Psychiatrie. Die Bundesanwaltschaft dagegen lebenslang plus die besondere Schwere der Schuld. Tausende Fische müssen aus der Donau gerettet werden. Freie Kiesbetten an der Isar. Wegen des Niedrigwassers in unseren Flüssen gibt's heute ein Spitzentreffen mit Bundesverkehrsminister Bilger. Er hat Wissenschaftler eingeladen. Das niedrige Wasser ist vor allem für die Binnenschifffahrt ein Problem. Schiffe können deutlich weniger Ladung transportieren. Was für ein Sieg für den FC Augsburg. Im Testspiel im Trainingslager in Tirol. 15:0 gegen den österreichischen Drittligisten SC Schwarz. Schon zur Halbzeit waren die Augsburger uneinholbar mit 8:0. Am Samstag steht der erste Härtetest an gegen den italienischen Erstligisten Sassuolo daheim in Augsburg. Immer gut informiert, mehr Nachrichten für Bayern, Deutschland und die Welt. Dann wieder zur vollen Stunde.
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12: Ja, ganz viel Sonnenschein gibt's heute, vor allen Dingen für den Norden. Im Süden zwar auch, aber da schieben sich auch zwischendurch mal ein paar dickere Wolken vor die Sonne. Und am Nachmittag gibt's dann gerade auch Richtung Alpenrand nochmal ordentlich Schauer und Gewitter. Die Temperaturen heute insgesamt etwas moderater als in den letzten Tagen. Ich finde, reicht völlig aus, oder? 24 bis 31 Grad. Klingt doch nach einem tollen Sommertag. Der Arabella-Bahn-Wettertrend auch morgen im Norden etwas freundlicher als im Süden. Aber im Süden ziehen dann auch die letzten Schauer ab und die Sonne kommt wunderbar raus.

0: herrlich. Das ist der Start Richtung Wochenende. Petrus läuft sich dann warm und am Wochenende selbst dann ganz viel Sonne, weniger Wolken und es wird dann auch wieder wärmer am Sonntag bis zu 35 Grad wieder.
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0: Um 8:35 die wichtigsten Verkehrshinweise aktuell für euch in Bayern. Einmal die A3 Passau Richtung Nürnberg nach einem schweren Autounfall zwischen Regensburg Universität und Nittendorf. Eine Stunde Zeitverlust, am besten über die U44 ab dem Kreuz Regensburg ausweichen. Dann die A8 München Richtung Salzburg zwischen Rohrdorf und Aachen-Mühle. Hier gute 10 Minuten mehr. A9 Nürnberg Richtung München zwischen Manching und Dreieck-Colledau. Viertelstunde plus. A92 Deggendorf Richtung München zwischen Deggendorf-Mitte und Plattling-Nord. Auch da eine Viertelstunde. Das war's. Gute und sichere Fahrt wünschen wir. Und die aktuellsten Bayern-Blitzer haben wir auch für euch. Einmal in Niederbayern in Abensberg, die Kreitmeierstraße. Vielen Dank an Anna fürs Durchgeben. Und dann sind wir noch in Oberbayern in Grafing bei München, die Rosenhammerstraße von Nadine. Wenn ihr noch was habt, was wir nicht haben, sagt einfach Bescheid. Kostenlose Nummer 0800 4177 177. Dankeschön.
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0: Und mit Santana und Rob Thomas. Smooth. Außerdem Rick Astley mit dabei. Whenever you need somebody. Und wir starten mit den Fine Young Cannibals. She drives me crazy. Ein End-80er. Morgen.
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0: Swing Out Sister Breakout hier auf Arabella Bayern. Bayerns Musiksender, schön, dass ihr mit dabei seid. 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Wir haben zum Beispiel mit dabei den Europapark in Rust, Playmobil Fun Park. Dann haben wir den Bayernpark. Es geht zu Hollywood Feeling in die Bavaria Filmstadt, in unsere Landeshauptstadt München. Und heute haben wir das Legoland in Günzburg für euch. Und ihr könnt euch bewerben für die Ferien daheim auf arabella-bayern.de oder über unsere kostenlose App und dann einfach auswählen, welchen Freizeitpark ihr gerne mit der ganzen Familie for free erleben wollt. Und heute, wie gesagt, geht's ins Legoland nach Günzburg. Und Stefanie aus Pocking in Niederbayern, du hast dich ja auch bei uns beworben und du hast einen Sohn. Wie alt ist denn der?
1: Der ist 9 Jahre.
0: Aha, okay, also das heißt Grundschule.
1: Ja, genau.
0: Wunderbar.
1: 4. Klasse, bald 4.
0: Da muss man sich ja natürlich in den Sommerferien jetzt nochmal so ein bisschen erholen, ne?
1: Oh ja, genau, du hast recht.
0: Einfach mal die Schule vergessen. Und dazu haben wir ja unsere Ferien daheim ins Leben gerufen. Und du hast dich gemeldet und würdest ganz gerne mit der Familie und mit deinem Sohn dann ins Legoland nach Günzburg starten.
1: Ja, genau, das wäre mega.
0: Ich habe ja diese Woche schon mit jemandem telefoniert, da ging es um den Playmobil Fun Park. Und ich finde es so toll, dass also sowas wie Playmobil oder auch Lego, dass das immer noch gespielt wird.
1: Ja, das ist mein Sohn, also das ist ein richtiger Lego-Fan. Die ganze Kinderzimmer mit Lego City aufgebaut, also das wäre echt super.
0: Wahnsinn. Und die Eltern, die basteln aber schon auch noch mit, oder?
1: Na klar, der Papa vor allem, der bastelt mit.
0: Natürlich. Ja, wunderbar. Also dann gibt's ja, glaube ich, nichts Schöneres, als wenn wir euch jetzt mal da hinschicken würden ins Legoland nach Günzburg. Und das machen wir auch. Herzlichen Glückwunsch.
1: Weißt du, das ist ja mega. Vielen, vielen Dank. Oh, da freuen wir uns gescheit. Super.
0: Sehr, sehr gerne. Habt einen ganz tollen Tag. Liebe Grüße an die Familie und genießt euren Tag im Legoland.
1: Super, vielen Dank, Mai. Da freuen wir uns echt sehr. Super.
0: Sehr, sehr schön. Und wenn ihr euch auch so freuen wollt, dann meldet euch doch noch schnell an. arabella-bayern.de, die Ferien daheim oder über die kostenlose App. Die gibt's im Google Play Store und im App Store. Einfach nach Arabella Bayern suchen. Und das hier sind die 80er mit Nick Kershaw für euch. 8:46 Uhr, morgen.

0: in the Cradle hier auf Arabella Bayern. Bayerns Musiksender, die aktuellen Werte in Friedberg in Schwaben. Derzeit 20 Grad. Wir haben in Ochsenfurt in Unterfranken schon 24 Grad und in Hilpoltstein in Mittelfranken 22 Grad. Heute im Norden viel Sonne, im Süden ein paar mehr Wolken. Da gibt es dann auch nachmittags Richtung Alpen nochmal einige Schauer und auch zum Teil heftige Gewitter. Ja, und der Rennfahrernachwuchs, der ist offenbar auch gesichert. Ralf Schumacher, ihr wisst schon, du willst wissen, wie viel dein Auto wert ist? Der wird Opa mit 51. Sein Sohn bekommt mit Freundin Vivian jetzt ein Kind und der werdende Opa Ralf hat das Ganze in seiner Instagram-Story geteilt und mit Herzchen versehen. Ja, und ich denke mal, ums erste Auto muss sich dann der kleine Enkel bei dem Opa wohl keine Sorgen machen, oder? Glückwunsch also an die Familie Schumacher. Und alles, was sonst noch wichtig ist für euren Donnerstag, das gibt's um voll von Justin Hamm in den Arabella Bayern Nachrichten.
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9: Ich bin Justin Hamm. Guten Morgen. Deutschland ist im internationalen Vergleich dicker als der Durchschnitt, raucht mehr und bewegt sich weniger. Das kritisiert Kassenärztechef Gassen und fordert vom neuen Gesundheitsminister Linnemann einen Neustart bei der Vorsorge. Die jüngsten Steuererhöhungen auf Tabak und Alkohol reichten nicht aus. Bei einer Flasche Wodka könnte der Staat laut Gassen ruhig 5 bis 10 € mehr draufschlagen. In der Nähe einer ukrainischen Frachtmaschine wurde am Flughafen Leipzig-Halle eine Sprengstoffdrohne gefunden. Innenminister Dobrindt spricht von einem Anschlagsversuch. Diana Kramer berichtet.
10: Dass eine Drohne bewaffnet mit Sprengstoff sich hier auf einem Flughafengelände befinde, stelle eine neue Bedrohungslage dar, sagte Dobrindt. Die mutmaßlichen Drahtzieher sehe er nicht im Amateurbereich, für ihn kämen eher staatliche Akteure in Frage. Der Innenminister spricht von fremden Mächten. Der Botschafter der Ukraine in Deutschland, Makeyev, wird da deutlicher. Er vermutet Russland hinter dem Drohnenvorfall, sagte er bei Welt TV.
9: Der Waldbrand im Berchtesgadener Land beschäftigt die Einsatzkräfte weiterhin. Am Kranzbergkogel sind noch Glutnester vorhanden, sagt die Feuerwehr. Die Löscharbeiten sind auch heute noch im Gange. Grundsätzlich hat sich die Lage in der Nacht aber nicht verschärft. Rund 140 Einsatzkräfte waren gestern im Einsatz. Der Waldbrand war am Dienstag ausgebrochen.
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11: Zweigeteilt geht's in den Donnerstag. Heute im Norden vor allen Dingen recht freundlich. Da haben wir ganz viel Sonne, wenig Wolken. Im Süden zwar auch Sonne, aber auch immer wieder Wolken. Es zieht sich dann am Nachmittag vor allen Dingen Richtung Alpen nochmal ordentlich zu. Und dann kann es nochmal schön krachen und gewittern mit Schauern und halt auch viel Geblitze am Himmel, so wie auch in der letzten Nacht in vielen Regionen in Bayern. Ansonsten 24 bis 31 Grad insgesamt. Etwas entspannter von den Temperaturen her. Der Arabella Bayern Wettertrend. Morgen im Norden weiterhin viel Sonnenschein. Im Süden am Alpenrand letzte Schauer ziehen dann weg. Dann kommt die Sonne raus. Und das ist der Start in ein fantastisches sonniges Wochenende, wo auch die Temperaturen wieder langsam nach oben gehen. Und am Sonntag wird es dann auch wieder bis zu 35 Grad warm.
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11: Um 8:40 die wichtigsten Verkehrshinweise aktuell für euch in Bayern. A3 Passau Richtung Nürnberg zwischen Sinzing und Nittendorf hat einen schweren Unfall gegeben. Hier immer noch Sperre und aktuell eine gute Dreiviertelstunde Zeitverlust zwischen dem Kreuz Regensburg und Nittendorf. Wer mag, kann über die U44 ausweichen ab dem Kreuz Regensburg. Dann haben wir die A8 München Richtung Salzburg zwischen Rosenheim und Aachen-Mühle. Gute 10 Minuten mehr. A9 Nürnberg Richtung München zwischen Manching und Dreieck-Holledau Viertelstunde plus. Dann haben noch die A93 Holledau Richtung Regensburg zwischen Regensburg Süd und Regensburg Pfaffenstein. Da sind wir bei guten 10 Minuten. Und das waren jetzt alle Staus ab einer

0: von über 10 Minuten. Und da kommen wir noch zu den aktuellsten Bayern-Blitzern, gemeldet von euch. Vielen Dank dafür. Einmal in Schwaben in Augsburg die Bürgermeister Auenhammer Straße. Das Ganze von Christian reingemeldet. Dankeschön. Und außerdem wird noch fotografiert in Mittelfranken, in Erlangen, in der Ratsberger Straße. Das kam von Tom. Ihr habt auch noch was? Dann sagt gerne Bescheid. 0800 4177 177. Nummer ist kostenlos.
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0: Und wir starten in diesen Donnerstag mit recht viel Sonnenschein. Und wie gesagt, heute Nachmittag dann vielleicht mal Richtung Alpen nochmal ein paar ordentliche Gewitter. Bis dahin suchen wir uns natürlich überall richtig schöne Punkte zum Abkühlen. Da habe ich gestern auch eine Familie gesehen, die haben vor einem Hotel, da waren so Wasserspiele, wo so abwechselnd immer Wasserfontänen aus dem Boden rausschießen. Da haben sie sich eine Wasserschlacht geliefert. Ich hatte schon kurz überlegt, ob ich mich irgendwie dazu geselle. Das sah einfach so erfrischend aus. Ich spiele euch jetzt auf jeden Fall erfrischende 70er, 80er, 90er. Gleich mit TLC, No Scrubs, direkt nach Soul Sister. Guten Morgen.

0: TLC No Scrubs.
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0: Wir holen euch jetzt Disco-Magie und Stadion-Feeling in einem direkt ins Radio. Und zwar mit einem gigantischen Meilenstein der Pop-Geschichte. Und der ist an einem einzigen Nachmittag entstanden. Die Gibb-Brüder von den Bee Gees hatten 1978 so eine kurze Drehpause bei einem Filmprojekt und setzten sich spontan ans Klavier und da schrieben sie morgens Too Much Heaven und am Nachmittag gleich nochmal Tragedy hinterher. Zwei Welthits an einem einzigen Tag. Also das nenne ich mal wirklich richtig, richtig genial. Die Bee Gees halt, ne? Und live ist die Nummer natürlich nochmal eine Nummer schärfer als auf Platte. Gibt's jetzt bei uns, der Arabella Bayern Live-Song des Tages. Die Bee Gees und Tragedy.

Rick Springfield, Love Somebody, das ist Arabella Bayern, Bayerns Musiksender an diesem Donnerstagmorgen. Schön, dass ihr mit dabei seid. Wir gucken auf die aktuellen Werte in Diesen am wunderschönen Ammersee in Oberbayern. Aktuell 22 Grad, Forchheim, Oberfranken, da sind wir schon mal 25 und Lauf in Mittelfranken 22 Grad. Viel Sonne im Norden, im Süden auch mal ein paar mehr Wolken. Am Nachmittag zieht sich dann dort auch noch mehr zu. In Richtung Alpen gibt es dann nochmal kräftigere Gewitter und auch Schauer. Und apropos Schauer sind ganz gut, aber ich glaube, da ist nichts mehr zu holen. Ich kann ganz entspannt durch den Rest des Sommers gehen. Ich muss kein einziges Mal mehr Rasen mähen, denn ich habe mir gestern mal unseren Rasen so angeschaut. Also sagen wir mal, da wo vorher der Rasen war, sieht jetzt ein bisschen aus wie in so einem Westernfilm, ja. Kennt ihr doch diese Bilder, ne? Wenn die so kommen, wenn so ganz viel Staub zu sehen ist und so trockenes Gras und dann weht irgendein Gestrüpp von links nach rechts, ja? In so einer Western-Szene. Das könnte man auch ganz gut bei mir im Garten drehen. Also wenn die Bavaria Filmstudios vielleicht den Western drehen wollen, herzlich eingeladen. Ich könnte da unseren Garten zur Verfügung stellen. Sehr authentisch, kann ich nur sagen. Und alles, was für euren Donnerstag wichtig ist, das gibt's um halb von Lisa Nagler im Arabella Bayern News Update. Bis dahin, Sir Rod Stewart, Sailing, 70er, 80er, 90er. 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
10: Mit Lisa Nagler, schönen guten Morgen. Die Tat macht uns bis heute betroffen. Der Anschlag auf eine Verdi-Demo vor gut 1,5 Jahren in der Innenstadt von München. Heute fällt das Urteil. Der 25-jährige Angeklagte hatte im Verfahren keine Reue gezeigt. Die Verteidigung fordert für den Afghanen 15 Jahre Haft in einer Psychiatrie. Die Bundesanwaltschaft dagegen lebenslang plus die besondere Schwere der Schuld. Tausende Fische müssen aus der Donau gerettet werden. Freie Kiesbetten an der Isar. Wegen des Niedrigwassers in unseren Flüssen gibt's heute ein Spitzentreffen mit Bundesverkehrsminister Bilger. Er hat Wissenschaftler eingeladen. Das niedrige Wasser ist vor allem für die Binnenschifffahrt ein Problem. Schiffe können deutlich weniger Ladung transportieren. Was für ein Sieg für den FC Augsburg. Im Testspiel im Trainingslager in Tirol. 15:0 gegen den österreichischen Drittligisten SC Schwarz. Schon zur Halbzeit waren die Augsburger uneinholbar mit 8:0. Am Samstag steht der erste Härtetest an gegen den italienischen Erstligisten Sassuolo daheim in Augsburg. Immer gut informiert, mehr Nachrichten für Bayern, Deutschland und die Welt. Dann wieder zur vollen Stunde.
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11: Im Süden kracht's heute nochmal im Laufe des Tages am Nachmittag, vor allen Dingen Richtung Alpen. Da gibt's mal dickere Wolken und auch Schauer und Gewitter. Ansonsten wird's ein relativ entspannter sommerlicher Tag mit Sonne und Wolken im Süden und mehr Sonne im Norden. Das Ganze bei etwas moderateren 24 bis 31 Grad, also nicht mehr ganz so heiß wie in den letzten Tagen. Hier geht's weiter, der Arabella Bayern Wettertrend. Morgen ähnlich wie heute, wobei die letzten Schauer am Alpenrand sich dann auch recht schnell verziehen und dann kommt mehr und mehr die Sonne raus. Und das ist die Ankündigung fürs Wochenende. Da wird es nämlich richtig schön sommerlich und sonnig bei wieder steigenden Temperaturen Sonntag bis 35 Grad.
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11: Um 9:02 die wichtigsten Verkehrshinweise aktuell für euch in Bayern. A3 Passau Richtung Nürnberg zwischen Kreuz Regensburg und Nittendorf nach dem schweren Unfall immer noch eine Dreiviertelstunde mehr. Umleitungsempfehlung über die U44 ab dem Kreuz Regensburg. A8 München Richtung Salzburg zwischen Rohrdorf und Aachen-Mühle Viertelstunde plus. A9 Nürnberg Richtung München zwischen Manching und dem Dreieck Holledau. Auch heute staut sich da wieder immer noch eine Viertelstunde mehr. Und A92 noch München Richtung Deggendorf.

0: so rum, zwischen Flughafen München und Freising Mitte 20 Minuten obendrauf rechnen. Und die aktuellsten Bayern-Blitzer gibt's auch bei uns. Dank euch. Es wird zum einen fotografiert in Kitzingen in der Mainstockheimer Straße. Das kam hier rein von Kai. Und außerdem noch ein Blitzer von euch gemeldet in Schwandorf. Hier die Breite Straße und das Ganze von Daniela. Danke sehr. Für mehr 0800 4177 177. Kommt gut an.
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0: Und mit den Backstreet Boys und den 90ern. Außerdem Human League. Mit Human. Und los geht's mit Chris Rea. Let's Dance. Auf geht's.
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0: Human League und Human hier auf Arabella Bayern. Bayerns Musiksender 9:41, gut 20 vor 10. So, jetzt müsst ihr mal, wenn ihr könnt, ein paar Sachen beiseite legen, um euch mal ganz schnell zu konzentrieren, denn
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0: Jetzt gibt's wieder diesen ganz, ganz kurzen kleinen Ausschnitt, dieses kleine akustische Puzzleteilchen von unserer gesuchten Wochenserie. Denn wir suchen ja Fernsehsendungen jetzt in den Sommerferienwochen beim Hit-Puzzle, also die größten Fernsehhits quasi aus 70ern, 80ern, 90ern. Und da gibt's immer einen kleinen Ausschnitt aus der Titelmelodie. Und wenn ihr glaubt zu wissen, welche Serie wir diese Woche suchen, dann könnt ihr auf jeden Fall noch in den Jackpot mit reinspringen, telefonisch oder per Nachricht ins Studio, mehr dazu gleich. Jetzt mal ganz kurz zum heutigen Ausschnitt aus der Titelmelodie der gesuchten Wochenserie. Ich mache die Musik aus und jetzt, Achtung, aufgepasst, hier kommt der Ausschnitt. Nochmal. Boah, es ist nicht viel, aber vielleicht, vielleicht kommt euch's bekannt vor. Ihr packt das. Gerne rein telefonieren unter 0800 4177 177 oder ihr schickt eine Nachricht ins Studio, geht über den Studio-Chat-Button auf arabella-bayern.de und in der kostenlosen App oben die Leiste einfach auf den Studio-Chat-Button klicken. Rest passiert fast von selbst. Und morgen geht's dann raus. Das Arabella Bayern designte DAB Plus Radio. Nochmal die Nummer zum mit durchtelefonieren 0800 4177 177. Yeah.

einzigartiger Groove von Cameo. Word up. Hier auf Arabella Bayern. Bayerns Musiksender, 9.50 Uhr, 10 vor 10. Und einzigartige Stimme gibt's auch gleich ab 10 Uhr hier bei uns mit meiner lieben Kollegin Cora Weidner. Die bringt euch mit 70ern, 80ern, 90ern und coolen Veranstaltungstipps durch den Vormittag in den Nachmittag rein. Und wie ich so gerne mache, habe ich mal so ein bisschen reingesneakt in ihre nächste Stunde. Leute, schnallt euch an, mit dabei. Pet Shop Boys, Kim Wilde, Madonna, Bon Jovi, Roxette, Wham und viel mehr. Unfassbar, ein Star-Aufgebot. Die stehen alle Schlange hier vorm Studio und die kommen dann gleich rein. Mit Cora gemeinsam ab 10 Uhr. Ja, auf Arabella Bayern. Bayerns Musiksender. Und das ist Laura Branigan.

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11: Ich bin Justin Hamm. Leere Regentonnen im Garten, Niedrigwasser in den Flüssen. Der Bund für Umwelt- und Naturschutz Deutschland fordert einen grundlegenden Wechsel in der Wasserpolitik. Die Experten sprechen vor einem Spitzentreffen der Wirtschaftsverbände mit Verkehrsminister Bilger von einem nationalen Plan für Wasserknappheit. Die Hitzewellen sorgen nicht nur für Austrocknung. Laut RKI sind in der extrem heißen Woche im Juni etwa 9600 Menschen in Deutschland hitzebedingt gestorben. In München soll heute das Urteil gegen den mutmaßlichen Attentäter fallen, der im Februar letzten Jahres in eine Verdi-Demo fuhr. Eine Mutter und ihr 2 Jahre altes Kind starben, 45 Menschen wurden verletzt. Oliver Urbanke berichtet.
12: Die Verteidigung fordert höchstens 15 Jahre Haft und die Unterbringung in einer psychiatrischen Klinik und begründet das unter anderem damit, dass der Angeklagte aus ihrer Sicht an Schizophrenie leide. Ein Gutachter hatte das ausgeschlossen. Die Bundesanwaltschaft fordert lebenslange Haft und die Feststellung der besonderen Schwere der Schuld. Damit wäre eine Entlassung nach 15 Jahren nicht möglich.
11: Schwerer Unfall am Morgen auf der A3 im Landkreis Regensburg. Ein Auto mit 3 Insassen war von der Fahrbahn nach rechts abgekommen und schleuderte auf eine Bahnstrecke. Dabei kamen die 3 Männer ums Leben. Sowohl die Autobahn bei Nittendorf in Richtung Nürnberg wurde gesperrt, als auch die Bahnstrecke zwischen Regensburg und Nürnberg. Wie es zu dem Unfall kommen konnte, ist bisher noch unklar. Iran und Oman stehen offenbar kurz vor der Einigung über eine neue Schifffahrtsroute durch die Straße von Hormuz. Das könnte auch für uns wichtig sein. Durch die Meerenge wird rund ein Fünftel des weltweit gehandelten Öls transportiert. Seit Kriegsbeginn blockiert der Iran die Route weitgehend. Eine Lösung könnte die Ölpreise wieder sinken lassen.
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13: Badesachen oder Regenschirm, heute in Bayern, je nachdem, wo ihr seid. Franken bekommt ganz viel Sonne ab, aber von den Alpen bis rüber in den Bayerischen Wald ziehen schon in der ersten Tageshälfte erste Schauer und Gewitter durch. Am späten Nachmittag und Abend kracht's dann ausgehend von den Alpen auch in Niederbayern teils kräftig. Höchstwerte 25 Grad am Alpenrand und bis zu 30 Grad in Unterfranken. Der Freitagmorgen wird überwiegend sonnig bei 25 bis 30 Grad und am Wochenende wird's richtig hochsommerlich. Samstag bis 32 Grad, Sonntag schweißtreibende 31 bis 36 Grad. Erst später am Sonntagnachmittag sind wieder vereinzelt Gewitter möglich.
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15: Schönen Vormittag, Andi hier aus der Arabella Bayern Verkehrszentrale mit den wichtigsten Verkehrshinweisen aktuell für euch in Bayern. Und wir schauen zuerst auf die A8 Stuttgart Richtung München. Hier haben wir in Höhe Friedberg einen defekten LKW, der die Ausfahrt blockiert. Da bitte besonders aufpassen. Dann verliert ihr 1 Stunde auf der A3 Passau Richtung Nürnberg zwischen Regensburg Universität und Nittendorf. 5 Kilometer staut sich hier und dann haben wir nochmal 4 Kilometer Stau auf der A9 Nürnberg Richtung München zwischen Manching und dem Dreieck Holledau. Hier verliert ihr 1/4 Stunde. Gute Fahrt und alle aktuellen Staus auch immer in der kostenlosen Arabella Bayern App.
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0: 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Und hier ist Cora Weidner.
1: Während wir hier in Bayern bei über 30 Grad teilweise schwitzen, herrscht am anderen Ende der Welt in Neuseeland gerade bitter kalter Winter. Da schneit es aktuell sogar bis runter an den Strand und die Leute fahren ernsthaft auf den Straßen Snowboard. Ich bräuchte ganz dringend ein Paket von diesem frischen Schnee per Expressversand ins Studio. Danke.
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1: Popcorn, laue Sommerluft und dazu Bergpanorama. Viel mehr Open Air geht eigentlich nicht. Und genau das gibt's ab heute in Berchtesgaden, genauer gesagt am Naturbad Aschauer Weiher in Bischofswiesen. Präsentiert von uns von Arabella Bayern. Und das Ganze geht bis Ende August. Einlass zu den Arabella Bayern Open Air Kinonächten ist jeden Tag um 19.30 Uhr. Der Film geht dann um 20:45 Uhr los. Und den Start macht heute ein Münchner im Himmel. Für 13 Euro seid's mit dabei. Und schlendern, staunen und Unikate sichern, das geht dieses Wochenende beim Kunsthandwerkermarkt in Aschaffenburg. Die Altstadt hinter dem Rathaus wird zu einer romantischen Freiluftgalerie mit rund 80 Künstlern, handgemachtem und frischen Cocktails. Der Markt hat übermorgen und Sonntag dann jeweils von 10 bis 18 Uhr geöffnet. Und der Eintritt am Stiftsberg ist frei. Und auf arabella-bayern.de, da gibt es noch viel, viel mehr Tipps für eure Freizeit. Einfach mal reinklicken. Und jetzt geht's durch den Vormittag mit Roxette und Listen to Your Heart.

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5: Das zweite Mal innerhalb weniger Tage bin ich gestern klatschnass geworden auf dem Fahrrad. Diese Sommergewitter sind echt unberechenbar. Und auch heute die Frage, bleibt's trocken oder kracht's gleich? In Franken scheint die Sonne heute von früh bis spät Richtung Süden. Von den Alpen bis zum Bayerischen Wald türmen sich aber schon in der ersten Tageshälfte Wolken und erste gewittrige Schauer auf. Bis zum Abend dehnt sich das Gewitterrisiko bis Niederbayern dann aus. Dazu gibt's 25 bis 30 Grad. Der Arabella Bayern Wettertrend. Der Freitagmorgen bringt uns dann wieder sehr viel Sonne und sommerliche 25 bis 30 Grad. Am Wochenende legen wir noch eine Schippe drauf. Strahlender Sonnenschein bei bis zu 32 Grad am Samstag und knackigen 36 Grad am Sonntag.
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6: Schönen Vormittag, Andi hier aus der Arabella Bayern Verkehrszentrale mit den wichtigsten Verkehrshinweisen aktuell für euch in Bayern und einer Meldung aus der Kategorie kuriose Sachen, die auf der Autobahn rumliegen. Auf der A3 gerade eben Passau Richtung Nürnberg zwischen dem Rastplatz Kalkhofen und Velburg. Vorsicht, hier liegt ein Planschbecken auf der Fahrbahn. Weiter geht's im weiteren Verlauf. Zwischen Sinzing und Nittendorf sind immer noch die Bergungsarbeiten. Gerade hier ist weiterhin gesperrt, deswegen staut sich's auch am besten das Ganze weiträumig umfahren. Weiter geht's auf der A73 Suhl Richtung Nürnberg zwischen Breitengüßbach Nord und Kreuz Bamberg. Hier liegen ebenfalls Gegenstände auf der Fahrbahn, ein ganzer Auspuff. Da bitte auch Vorsicht. 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

11:15 mit London Beat auf Bayerns Musiksender im Meer Musiksommer. Donnerstagvormittag in den Sommerferien und egal, ob ihr gerade am See liegt, Eis schlägt oder vielleicht auch im Büro die Stellung für die Kolleginnen und Kollegen im Urlaub haltet, das Wochenende klopft schon ganz laut an die Tür. Und genau dafür habe ich jetzt den perfekten Soundtrack zum Durchatmen für euch. Als Genesis-Legende Mike Rutherford seine Mechanics gegründet hat, wollte er nur eins, und zwar einen richtig coolen, zeitlosen Sound erschaffen. Es hat geklappt. Silent Running klingt nämlich auch 40 Jahre später noch wieder Hammer. Lautstärke rauf, hier sind Mike and the Mechanics mit Silent Running.

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6: Ich bin Stefan Schütz. Wir sind mitten in der zweiten großen Hitzewelle des Jahres. Die erste im Juni hat rund 9.600 Menschen das Leben gekostet, so schätzt es das Robert-Koch-Institut. In Bonn beraten Wirtschaft und Politik heute über die Wasserknappheit in den großen Flüssen wie Rhein und Donau. Und auch die Landwirtinnen und Landwirte sind verzweifelt. Beim Getreide zum Beispiel wird deutlich weniger Ertrag erwartet. Der Vorfall mit einer Sprengstoffdrohne am Flughafen Halle Leipzig alarmiert nicht nur die Sicherheitsbehörden. Innenminister Dobrindt sprach von einer neuen Gefahrenqualität und viele Menschen fragen sich, sind wir ausreichend geschützt? Sicherheitsexperte Nico Lange sieht noch zu wenige Maßnahmen.
7: Es ist ja nicht unsere Abwehr gewesen, sondern im Grunde ein technischer Defekt und ein Zufall, dass es zu der Explosion und zu einer Katastrophe in Leipzig nicht gekommen ist.
6: Die Drohne war nahe einer ukrainischen Transportmaschine gefunden worden. Zum Ferienstart in Bayern wird der Urlaub teurer, egal ob daheim oder im Ausland. Das zeigen aktuelle Zahlen des Statistischen Landesamts. Pauschalreisen ins Ausland kosten gut 5% mehr als im Vorjahr, internationale Flüge über 7%. Aber auch in Bayern selbst müssen Urlauber tiefer in die Tasche greifen. Hotelübernachtungen und Restaurantbesuche sind etwas teurer geworden. Am größten ist der Preisanstieg im Vergleich zum letzten Jahr beim Sprit. Bei den aktuell sehr warmen Temperaturen treibt es viele von uns in Seen und Flüsse. Wie gefährlich das sein kann, zeigt eine Statistik der Deutschen Lebensrettungsgesellschaft. Sie geht davon aus, dass in diesem Sommer bisher mehr als 260 Menschen in den Gewässern ums Leben gekommen sind. Die meisten Verunglückten sind Männer, oft waren sie betrunken oder standen unter Drogen.
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8: Laut den aktuellen Wettermodellen gibt sich der Hochsommer noch lange nicht geschlagen. Also wir werden noch einige Zeit schwitzen. Während Franken heute ganz viel Sonnenschein abbekommt, zieht es von den Alpen bis zum Bayerischen Wald schon seit dem Vormittag aber zu, mit ersten Schauern und Gewittern, die sich am Abend bis Niederbayern ausbreiten. Temperaturen sind aber trotzdem hoch, 25 Grad am Alpenrand und schwitzige 30 in Unterfranken. Morgen am Freitag scheint wieder überwiegend die Sonne bei 25 bis 30 Grad. Das Wochenende Hochsommer pur, Samstag bis 32 Grad, Sonntag schweißtreibende 31 bis 36 Grad.
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10: Schönen Vormittag, Andi hier aus der Arabella Bayern Verkehrszentrale mit den wichtigsten Verkehrshinweisen aktuell für euch in Bayern. Gerade fühlt es sich noch so ein bisschen an wie die Ruhe vor dem großen Sturm. Es ist noch nicht sonderlich viel los, das wird dann morgen zum Wochenende hin mit den Ausflüglern und den Urlaubern, die in den Urlaub oder aus dem Urlaub kommen, wieder anders aussehen. Jetzt gerade haben wir nur ein paar Meldungen, zum Beispiel auf der A3 Passau Richtung Nürnberg zwischen Sinzing und Nittendorf wegen der Bergungsarbeiten immer noch gesperrt nach dem Unfall. Da bitte am besten weiträumig umfahren. Weiter geht's auf der A93 Weiden Richtung Regensburg. Hier haben wir einen defekten PKW, der steht am Standstreifen und auf der rechten Spur zwischen Weiden Süd und Luhe-Wildenau. Bitte auch da aufpassen. Und gerade eben hat es gekracht auf der A99, der Ostumfahrung Richtung Salzburg zwischen Kirchheim bei München und dem Kreuz München Ost. Auch hier müsst ihr mit mehr Zeit rechnen, mehr Zeit einplanen, ungefähr eine Viertelstunde aktuell. 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
1: 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Und genau die Musik habe ich jetzt natürlich für euch am Start. Auf Arabella Bayern mit William Pitt und City Lights.

0: Jetzt gerade in den Sommerferien hat man dafür endlich mal wieder ein bisschen Zeit, und zwar heimwerken. So, jetzt ist es aber Samstagmittag, das Regal hängt halb schief an der Wand und euch fehlt nur noch ein bescheuerter Dübel. Bisher hieß das in vielen Ecken in Bayern, Werkzeug erstmal beiseite legen, ab ins Auto und kilometerweit zum nächsten Baumarkt fahren. Aber passt mal auf, was sich die Oettinger in Schwaben jetzt ausgedacht haben. Die haben ab sofort Bayerns ersten Selbstbedienungsbaumarkt, komplett ohne Personal. Wie funktioniert das Ganze jetzt aber? Daniel Stiegler ist der Geschäftsführer.
1: Was ich brauche, ist mein Personalausweis oder meinen Reisepass. Den ziehe ich durch einen Laser vorne am Eingang. Und wenn der Personalausweis noch gültig ist, dann öffnet sich dann die Tür. Und dann kann ich auf den 160 Quadratmeter nach Lust und Laune shoppen. Und wenn ich was gefunden habe, gehe ich vorne an die Kasse, scanne meine Ware auch selbst ab, wie ich es jetzt von den Supermärkten auch kenne. Und dann verlasse ich den Raum wieder. Und das war es eigentlich. Das ist relativ einfach.
0: Hammer Idee. Soll es eindeutig öfter geben bei uns in Bayern.

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6: Bei dem Gewitterrisiko heute bitte wieder aufpassen beim Baden. Im Norden in Franken läuft es heute super sonnig, aber ab den Alpen über den Bayerischen Wald gibt es jetzt schon in der ersten Tageshälfte erste Gewitterschauer, die im späten Nachmittag auch Niederbayern erwischen können. Warm ist es trotzdem heute bei 25 bis 30 Grad. Morgen am Freitag wird es überwiegend sonnig bei angenehmen Sommertemperaturen und das Wochenende zündet dann nochmal den absoluten Hitzeturbo. Samstag bis 32 Grad, Sonntag sogar bis zu 36. Krachen kann es, wenn überhaupt, dann erst wieder am späten Sonntagnachmittag.
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7: Schönen Vormittag, Andi hier aus der Arabella Bayern Verkehrszentrale mit den wichtigsten Verkehrshinweisen aktuell für euch in Bayern. Jetzt haben wir es vorhin mit der Ruhe ein bisschen verschrien. Wir schauen nämlich drauf, es ist deutlich mehr los als noch vor einer Stunde auf der A3 Passau Richtung Nürnberg. Da laufen immer noch die Bergungsarbeiten zwischen Sinzing und Nittendorf, ist immer noch gesperrt. Deswegen staut sich es auch auf 5 Kilometern zwischen Regensburg-Universität und Nittendorf. Hier braucht ihr 40 Minuten länger. Bergungsarbeiten haben wir auch auf der A8 Salzburg Richtung München zwischen dem Dreieck Inntal und Rosenheim. Hier ist der linke Fahrstreifen aktuell gesperrt. 40 Minuten verliert ihr hier im 6-Kilometer-Stau zwischen Rohrdorf und Rosenheim West. Und eine Meldung noch von der A93. Weiden Richtung Regensburg zwischen Weiden Süd und Luhe-Wildenau. Bergungsarbeiten auf dem rechten Fahrstreifen. Hier braucht ihr eine halbe Stunde länger. 7 Kilometer Stau zwischen Bad Abbach und Regensburg-Pfaffenstein. Gute Fahrt und alle aktuellen Staus auch immer in der kostenlosen Arabella Bayern App.
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Janet Jackson um 11:45 an diesem Donnerstagmittag auf Arabella Bayern. Und ich habe eine Geschichte zu dem Song für euch, die ich einfach köstlich finde. Zum nächsten Song. Wisst ihr, wer diesen Hit Ende der 80er am allerwenigsten abkonnte? Ja, Maxi Priest selber. Der war damals ein junger, rebellischer Reggae-Typ und meinte zu seinem Manager stur: Niemals im Leben singe ich diesen Kitsch-Pop-Song von Cat Stevens. Erst als ihn in Jamaika zwei Produzentenlegenden im Studio quasi mit Gewalt in die Gesangskabine geschubst haben, hat er zähneknirschend eingesungen. Gott sei Dank, denn daraus ist einer der schönsten, wärmsten Reggae-Cover der Musikgeschichte geworden. Maxi Priest und Wild World.

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2: Ich bin Stefan Schütz. In München ist das Urteil gegen den Attentäter gefallen, der im Februar 2025 in eine Verdi-Demo fuhr. Eine Mutter und ihr 2 Jahre altes Kind starben, 45 Menschen wurden verletzt. Für die Tat kassierte der heute 25 Jahre alte Mann aus Afghanistan eine lebenslange Haftstrafe. Die Anklage sah ein islamistisches Motiv für die Tat. Eine Freilassung nach 15 Jahren ist so gut wie ausgeschlossen. In den ersten 7 Monaten des Jahres sind mehr als 260 Menschen hierzulande ertrunken. Die Deutsche Lebensrettungsgesellschaft teilte mit, dass es vor allem im Juni und Juli zahlreiche Badetote gab. Simon Müller berichtet.
3: Durch immer länger werdende und stärkere Hitzeperioden suchen mehr Menschen Abkühlung in Gewässern. Und das verläuft immer wieder tödlich. Vor allem Flüsse und Seen sind besonders gefährlich. Viele Menschen überschätzen dort ihre Schwimmfähigkeiten und unterschätzen Gefahren wie Strömungen oder Kälteschocks. Vor allem Männer. 80% aller Badetoten sind Männer, denn die würden eher alkoholisiert baden gehen und seien insgesamt leichtsinniger.
2: 4 von 5 Krankenhäuser und andere Gesundheitseinrichtungen sind eigenen Angaben nach auf Cyberangriffe vorbereitet. Das teilte ein IT-Sicherheitshersteller mit. Ein Großteil der für eine Studie befragten Krankenhäuser will in den nächsten Monaten noch stärker in diesen Bereich investieren. Mehr als die Hälfte der Krankenhäuser war innerhalb der vergangenen 12 Monate von einem Cyberangriff betroffen, heißt es. In der Oberpfalz kommt es derzeit zu Verzögerungen auf der Straße und bei der Bahn. Grund ist ein schwerer Unfall am Morgen auf der A3 bei Nittendorf. Ein Auto kam von der Fahrbahn ab und stürzte auf die Bahnstrecke. Die 3 Insassen des Wagens kamen dabei ums Leben. Sowohl die Autobahn Richtung Nürnberg als auch die Zugstrecke Regensburg-Nürnberg musste gesperrt werden.
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4: Badesachen oder Regenschirm, heute in Bayern, je nachdem, wo ihr seid. Franken bekommt ganz viel Sonne ab, aber von den Alpen bis rüber in den Bayerischen Wald ziehen schon in der ersten Tageshälfte erste Schauer und Gewitter durch. Am späten Nachmittag und Abend kracht's dann ausgehend von den Alpen auch in Niederbayern teils kräftig. Höchstwerte 25 Grad am Alpenrand und bis zu 30 Grad in Unterfranken. Der Freitagmorgen wird überwiegend sonnig bei 25 bis 30 Grad und am Wochenende wird's richtig hochsommerlich. Samstag bis 32 Grad, Sonntag schweißtreibende 31 bis 36 Grad. Erst später am Sonntagnachmittag sind wieder vereinzelt Gewitter möglich.
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6: Schönen Mittag, Andi hier aus der Arabella Bayern Verkehrszentrale mit den wichtigsten Verkehrshinweisen aktuell für euch in Bayern. Und wir schauen zuerst auf die A3 Passau Richtung Nürnberg zwischen Sinzing und Nittendorf. Hier laufen immer noch die Aufräumarbeiten nach dem Unfall. Es ist weiterhin gesperrt und staut sich auf 5 Kilometern zwischen Regensburg, Universität und Nittendorf. Hier braucht ihr eine Dreiviertelstunde länger. 40 Minuten verliert ihr auf der A9 München Richtung Nürnberg. Zwischen Manching und Denkendorf haben wir 13 Kilometer Stau. Und auf 8 Kilometern steht der Verkehr auf der A93 Holledau Richtung Regensburg zwischen Bad Abbach und Regensburg-Pfaffenstein. Hier braucht ihr auch fast 40 Minuten länger. Gute Fahrt und alle aktuellen Staus auch immer in der kostenlosen Arabella Bayern App.
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4: Kommt gestern mein Kollege um die Ecke und hat einfach Eis von einer Eisdiele für alle geholt. Dutzende kleine Schälchen mit je 2 Kugeln drin. Ist das nicht süß? Solche Kollegen braucht auf jeden Fall jeder. Falls ihr gerade in der Arbeit schwitzt, gutes Durchhalten. Zusammen mit Arabella Bayern und Howard Jones, New Song.

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1: Viertel nach zwölf an diesem Donnerstag, da schiebt man doch ein kleines bisschen schon Richtung Wochenende, oder? Und genauso geht's gerade auch der Steffi aus Deggendorf. Die hat mir gerade per WhatsApp geschrieben vorhin. Sie und ihre Mädels im Büro, die haben den ganzen Vormittag durchgeackert. Und jetzt zur Mittagszeit brauchen sie einfach kurz was zum Durchatmen. Und gute Laune am besten. Kann ich vollkommen nachfühlen. Nach so einem vollgepackten Vormittag tut so eine kurze Pause einfach richtig gut. Steffi, die Nummer geht raus an dich und dein ganzes Team nach Deggendorf. Schnapp

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6: Das zweite Mal innerhalb weniger Tage bin ich gestern klatschnass geworden auf dem Fahrrad. Diese Sommergewitter sind echt unberechenbar. Und auch heute die Frage, bleibt's trocken oder kracht's gleich? In Franken scheint die Sonne heute von früh bis spät Richtung Süden. Von den Alpen bis zum Bayerischen Wald türmen sich aber schon in der ersten Tageshälfte Wolken und erste gewittrige Schauer auf. Bis zum Abend dehnt sich das Gewitterrisiko bis Niederbayern dann aus. Dazu gibt's 25 bis 30 Grad. Der Arabella Bayern Wettertrend. Der Freitagmorgen bringt uns dann wieder sehr viel Sonne und sommerliche 25 bis 30 Grad. Am Wochenende legen wir noch eine Schippe drauf. Strahlender Sonnenschein bei bis zu 32 Grad am Samstag und knackigen 36 Grad am Sonntag.
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7: Schönen Mittag, Andi hier aus der Arabella Bayern Verkehrszentrale mit den wichtigsten Verkehrshinweisen aktuell für euch in Bayern. Und wir schauen auf die A3 Passau Richtung Nürnberg zwischen Sinzing und Nittendorf. Wegen Aufräumarbeiten nach einem Unfall ist hier immer noch gesperrt. Deswegen braucht ihr auch fast eine Stunde länger in dem 5-Kilometer-Stau, der sich zwischen Regensburg-Universität und Sinzing gebildet hat. Dann gehen wir weiter auf die A9 Nürnberg Richtung München. Auch hier Stau 6 Kilometer lang, eine Stunde länger zwischen Manching und dem Dreieck Holledau und in der Gegenrichtung zwischen Langenbruck und Denk. Dorf sind es 15 Kilometer und 45 Minuten, die ihr verliert. Nochmal 40 Minuten länger dauert es auf der A93 Holledau Richtung Regensburg. Zwischen Bad Abbach und Regensburg-Pfaffenstein 8 Kilometer Stau hier. Gute Fahrt und alle aktuellen Staus auch immer in der kostenlosen Arabella Bayern App.
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Die Crash-Test-Dummies, die gehen immer hier auf Arabella Bayern um 12:45 an diesem heißen Donnerstag. Wer von euch sitzt jetzt gerade auch bei der Arbeit und wünscht sich nichts sehnlicher als eine kühle Pause an der Eistruhe? Passend dazu gibt's jetzt die wichtigste Wirtschaftsfrage des Tages. Wie lange müssen wir eigentlich für so ein Eis schuften? Ein Ökonom hat das tatsächlich nachgerechnet. Das Ergebnis, weil die Löhne gestiegen sind, arbeiten wir heute im Schnitt sogar weniger für ein Eis als früher. Für ein klassisches Magnum müsst ihr aktuell exakt 6 Minuten und 35 Sekunden schuften. Und wenn man während der Arbeitszeit ist, dann am besten nicht von Chef oder Chefin erwischen lassen.

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13: Ich bin Stefan Schütz.

0: Anfang 2025 sorgte dieser Anschlag für Fassungslosigkeit. Nun ist der Mann, der in München ein Auto in einen Verdi-Demonstrationszug gesteuert hat, zu lebenslanger Haft verurteilt worden. Wegen der besonderen Schwere der Schuld ist eine Freilassung auf Bewährung nach 15 Jahren fast ausgeschlossen. Der 25-Jährige aus Afghanistan hatte eine Mutter und ihre 2 Jahre alte Tochter getötet. 45 Menschen wurden verletzt. Möglicherweise dürfen bald für einen bestimmten Zeitraum auch an Sonn- und Feiertagen Lkw auf den Autobahnen fahren. Der neue Verkehrsminister Bilger denkt angesichts des Niedrigwassers auf den Flüssen über eine Aufhebung des bisherigen Fahrverbots nach. Aktuell fließt zum Beispiel in Rhein und Donau so wenig Wasser, dass die Schiffe deutlich weniger Waren transportieren können. Trotz Hitze und Trockenheit müssen Verbraucherinnen und Verbraucher nicht auf Mineralwasser verzichten. Das hat der Verband der Mineralbrunnen der Rheinischen Post gesagt. Die größte Herausforderung sei die Logistik. Damit genug Flaschen zur Verfügung stehen, komme es auf den schnellen Rücklauf des Leerguts an. Verbraucher sollten Flaschen und Kisten deshalb zügig zurückbringen. Die bayerischen Sozialgerichte sind genervt wegen einer Klageflut durch künstliche Intelligenz. Kläger nutzen diese häufig und stellen dadurch mehr unsinnige Anträge, heißt es. Diese müssten aber trotzdem bearbeitet werden und das blockiert die Gerichte bei der Bearbeitung der anderen Fälle. Wer klagt, muss deswegen mit spürbaren Verzögerungen rechnen.
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2: Laut den aktuellen Wettermodellen gibt sich der Hochsommer noch lange nicht geschlagen. Also wir werden noch einige Zeit schwitzen. Während Franken heute ganz viel Sonnenschein abbekommt, zieht es von den Alpen bis zum Bayerischen Wald schon seit dem Vormittag aber zu, mit ersten Schauern und Gewittern, die sich am Abend bis Niederbayern ausbreiten. Temperaturen sind aber trotzdem hoch, 25 Grad am Alpenrand und schwitzige 30 in Unterfranken. Morgen am Freitag scheint wieder überwiegend die Sonne bei 25 bis 30 Grad. Wochenende Hochsommer pur, Samstag bis 32 Grad, Sonntag schweißtreibende 31 bis 36 Grad.
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3: Hallo liebe Autofahrer, ich bin Sebastian Uhl aus der Arabella Bayern Verkehrszentrale mit den wichtigsten Hinweisen von Bayerns Straßen für euch. 2 defekte Busse stehen auf der A8 Salzburg Richtung München zwischen Bad Aibling und Irschenberg. Hier sind auch Personen auf der Fahrbahn, bitte aufpassen, die Standspur ist blockiert. Wir springen auf die andere A8 München Richtung Stuttgart zwischen Oberelchingen und Ulm-Ost, eine ungesicherte Unfallstelle. Hier sind auch Personen auf der Fahrbahn, bitte aufpassen und für eine Rettungsgasse sorgen, damit die Einsatzfahrzeuge durch. Und dann haben wir noch einen Stau, A93 Holledau Richtung Regensburg. Zwischen Bad Abbach und Regensburg-West steht ihr 8 Kilometer. Im Moment verliert ihr eine Dreiviertelstunde. Egal, wo ihr unterwegs seid, ich wünsche eine gute Fahrt. Und alle weiteren Meldungen, die gibt's für euch wie immer in der kostenlosen Arabella Bayern App.
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2: Passend zu den heißen Temperaturen draußen bringen wir euch jetzt ein bisschen Urlaubsfeeling ins Radio. Gleich von Delegation und Put a Little Love on Me. Dann ein 90er Sonnenschein-Hit von Hanson. Und jetzt beamt euch aber Billy Ocean mit seiner Caribbean Queen gedanklich erstmal direkt an den Strand. Jetzt auf Bayerns Musiksender im Mehr Musiksommer. Tschüss.

0: ehrlich gesagt, bei uns in Bayern hat der Sommer gefühlt doch gerade erst so richtig Fahrt aufgenommen, oder? Aber im Norden packen die Ersten nächste Woche schon wieder die Schultüten aus. Und weil das so ist, ist jetzt der offizielle Sommerhit 2026 gekürt worden. Es ist Die Die von Shakira. Aber jetzt wollten wir natürlich von euch wissen, welcher Song gehört für euch denn zum bayerischen Sommer einfach dazu? Wir haben euch in Bayreuth in Oberfranken mal gefragt.
1: Everybody Loves the Sunshine von Roy, weiß nicht mehr, wer heißt.
2: Der neue Song von Shakira von der WM, Die Die. Der vibet gut, wenn man im Auto unterwegs ist, Sonne scheint.
3: Red Hot Chili Peppers, Can't Stop, geht immer, ganzes Jahr.
4: Bett im Kornfeld von Jürgen Drews. Das ist mein Sommersong 2026.
5: Also mein absoluter All-Time-Favorite-Sommerhit ist Bacardi Feeling von Kate Yanai. Da sehe ich mich einfach mit so einem schönen Cocktail an der Strandbar. Hammer.
0: Na, dann würde ich sagen, der letzte passt doch am besten zu uns. Und genau den spielen wir jetzt auch. Kate Yanai, da ist sie. Das ist Bacardi Feeling auf Arabella Bayern. Wir schicken euch in den Sommer mit diesem Sommerhit. Come on.

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14: Bei dem Gewitterrisiko heute bitte wieder aufpassen beim Baden. Im Norden in Franken läuft es heute super sonnig, aber ab den Alpen über den Bayerischen Wald gibt es jetzt schon in der ersten Tageshälfte erste Gewitterschauer, die im späten Nachmittag auch Niederbayern erwischen können. Warm ist es trotzdem heute bei 25 bis 30 Grad. Morgen am Freitag wird es überwiegend sonnig bei angenehmen Sommertemperaturen und das Wochenende zündet dann nochmal den absoluten Hitzeturbo. Samstag bis 32 Grad, Sonntag sogar bis zu 36 Grad. Krachen kann es, wenn überhaupt, dann erst wieder am späten Sonntagnachmittag.
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0: Also dafür, dass es ein regnerischer Feriendonnerstagmittag ist, ist ganz schön viel los auf Bayerns Straßen, so viel ist mal klar. Ich bin Sebastian Uhl aus der Arabella Bahnverkehrszentrale, hab mal die wichtigsten Meldungen von Bayerns Straßen für euch rausgesucht und da starten wir mit der A7 Ulm in Richtung Würzburg. Eine ungesicherte Unfallstelle befindet sich zwischen Dinkelsbühl und Feuchtwangen West. Hier besonders vorsichtig sein und falls es sich schon staut, dann unbedingt auch an die Rettungsgasse denken, damit die Einsatzfahrzeuge durchkommen. Dann haben wir immer noch die zwei kaputten Busse, die auf der A8 Salzburg in Richtung München stehen, zwischen Bad Aibling und Irschenberg. Die blockieren den Standstreifen und auch die rechte Spur. Und es sind ganz viele Personen auf der Fahrbahn, hier also bitte besonders vorsichtig. Und einen Stau habe ich noch für euch, die A9 München Richtung Nürnberg. Zwischen Manching und Denkendorf steht ihr 13 Kilometer und verliert da aktuell knapp 50 Minuten. Hier also viel Geduld. Viele weitere Meldungen haben wir außerdem noch, wie immer, in der kostenlosen Arabella Bayern App für euch. Also wenn ihr unterwegs seid, schaut da gerne mal rein. Ich wünsche eine gute Fahrt.
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16: Ich bin Stefan Schütz. Nach einer Ausbildung übernommen zu werden, ist längst nicht garantiert. Bundesweit ist die Übernahmequote im vergangenen Jahr auf 75% gesunken, ein Minus von 4%. Die besten Übernahmechancen gab es in den Bereichen Bergbau, Energie- und Wasserversorgung, in der Abfallbehandlung, im Finanz- und Versicherungswesen und in der öffentlichen Verwaltung. Nach dem Fund einer mit Sprengstoff bestückten Drohne am Flughafen Halle-Leipzig gibt es neue Einzelheiten. Wie unter anderem die Süddeutsche Zeitung berichtet, war ein ukrainisches Frachtflugzeug mit Munition beladen. Das geht aus einem vertraulichen Bericht der Polizei hervor. Exakt neben dieser Maschine war die Drohne gelandet. Wer für den mutmaßlichen Anschlagsversuch verantwortlich ist, ist noch unklar. In München ist das Urteil gegen den Attentäter gefallen, der im

0: Februar 2025 in eine Verdi-Demo fuhr. Eine Mutter und ihr 2 Jahre altes Kind starben, 45 Menschen wurden verletzt. Der Täter, ein 25 Jahre alter Mann aus Afghanistan, bekam eine lebenslange Haftstrafe. Dominik Schweiger.
1: Unter anderem wegen zweifachen Mordes und versuchten Mordes in 23 Fällen ist der 25-Jährige verurteilt worden. Das Gericht ist sich sicher, der Täter wollte Menschen töten und hat dafür die Situation der Demo ausgenutzt, weil die Menschen dort mit einer solchen Tat nicht rechnen. Als Motiv wird Wut über die Lage in islamischen Ländern genannt. Außerdem habe sich der Mann als guter Moslem beweisen wollen.
0: Wegen eines Schadens an der Oberleitung musste in der Oberpfalz ein Zug mit rund 80 Fahrgästen evakuiert werden. Die Oberleitung wurde beschädigt, als am Morgen ein Auto auf der A3 bei Nittendorf verunglückte und ins Gleisbett schleuderte. Bei dem Unfall starben 3 Männer. Die Bahnstrecke Regensburg-Nürnberg sowie die A3 in Fahrtrichtung Nürnberg wurden gesperrt.
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3: Badesachen oder Regenschirm? Heute in Bayern, je nachdem, wo ihr seid. Franken bekommt ganz viel Sonne ab, aber von den Alpen bis rüber in den Bayerischen Wald ziehen schon in der ersten Tageshälfte erste Schauer und Gewitter durch. Am späten Nachmittag und Abend kracht es dann ausgehend von den Alpen auch in Niederbayern teils kräftig. Höchstwerte 25 Grad am Alpenrand und bis zu 30 Grad in Unterfranken. Der Freitagmorgen wird überwiegend sonnig bei 25 bis 30 Grad und am Wochenende wird es richtig hochsommerlich. Samstag bis 32 Grad, Sonntag schweißtreibende 31 bis 36 Grad. Erst später am Sonntagnachmittag sind wieder vereinzelt Gewitter möglich.
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4: Schönen Nachmittag, Andi hier aus der Arabella Bayern Verkehrszentrale mit den wichtigsten Verkehrshinweisen aktuell für euch in Bayern. Und wir schauen auf die A7 Würzburg Richtung Fulda. Zwischen Bad Kissingen und dem Fulda Dreieck haben wir 7 Kilometer Stau. Hier braucht ihr fast 40 Minuten länger. Eine halbe Stunde Zeit verliert ihr auf der A9 Nürnberg Richtung München zwischen Manching und dem Dreieck Holledau. Hier sind es 5 Kilometer Stau und in der Gegenrichtung zwischen Langenbruck und Denkendorf nochmal 11 Kilometer. Hier braucht ihr eine Dreiviertelstunde länger. Gute Fahrt und alle aktuellen Staus findet ihr auch immer in der kostenlosen Arabella Bayern App.
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3: 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Und genau diese Musik, die habe ich natürlich jetzt auch für euch am Start. Und zwar von Peter Cetera, Glory of Love auf Arabella Bayern.

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1: Über 400 Aussteller, riesige Festzelte und 9 Tage Ausnahmezustand mitten in Kempten im Allgäu. Die Allgäuer Festwoche. Eine Mischung aus Wirtschaftsmesse, Kulturfestival und Heimatfest. Der Stadtpark wird dazu eine bunten Erlebnismeile. Von übermorgen bis 16. August geht's täglich ab 10 Uhr los mit Bierzelt-Gaudi, tollem Essen und dem zauberhaften Lichterfest zum Finale. Tickets gibt's online ab 9,50 Euro. Und dann habe ich noch das Jura-Volksfest in Neumarkt in der Oberpfalz für euch. Ein echter Klassiker. Da ist der Start morgen. Anstich um 19 Uhr mit Bands und DJs in den Zelten. Am Sonntag ist dann der große Festzug durch die Innenstadt und dann wird noch bis übernächste Woche weitergefeiert. Was am zweiten Sommerferienwochenende sonst noch so los ist, das lest ihr auf arabella-bayern.de oder auch in der App. Und jetzt habe ich was wunderschön Herzergreifendes von Whitney Houston für euch. How Will I Know auf Arabella Bayern.

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12: Das zweite Mal innerhalb weniger Tage bin ich gestern klatschnass geworden auf dem Fahrrad. Diese Sommergewitter sind echt unberechenbar. Und auch heute die Frage, bleibt's trocken oder kracht's gleich? In Franken scheint die Sonne heute von früh bis spät Richtung Süden. Von den Alpen bis zum Bayerischen Wald türmen sich aber schon in der ersten Tageshälfte Wolken und erste gewittrige Schauer auf. Bis zum Abend dehnt sich das Gewitterrisiko bis Niederbayern dann aus. Dazu gibt's 25 bis 30 Grad. Der Arabella Bayern Wettertrend. Der Freitagmorgen bringt uns dann wieder sehr viel Sonne und sommerliche 25 bis 30 Grad. Am Wochenende legen wir noch eine Schippe drauf. Strahlender Sonnenschein bei bis zu 32 Grad am Samstag und knackigen 36 Grad am Sonntag.
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13: Das wird eine schöne Überraschung, wenn die Familie im Urlaub ankommt. Ich bin Sebastian Uhl aus der Arabella Bayern Verkehrszentrale, habe die wichtigsten Verkehrshinweise aus dem ganzen Freistaat für euch. Und die Meldung von der A70 ist ein Hinhörer. Da hat nämlich ein Auto eine Dachbox verloren. Der ganze Inhalt ist jetzt auf der Fahrbahn verteilt zwischen Haßfurt und Schonungen. Achtung, hier unbedingt aufpassen und im besten Fall ausweichen. Dann haben wir noch zwei Staumeldungen. Die A3 Nürnberg Richtung Passau ist dabei. Zwischen Schwarzach und Hengersberg steht ihr 7 Kilometer. Ihr verliert eine gute halbe Stunde. Und noch mehr Geduld braucht ihr auf der A9 München Richtung Nürnberg. Zwischen Langenbruck und Denkendorf sind es 12 Kilometer, der Zeitverlust fast eine Stunde. Gute Fahrt und viel Geduld und alle weiteren Hinweise aus ganz Bayern, die gibt es wie immer in der kostenlosen Arabella Bayern App.
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8: Ich bin Stefan Schütz. Das Sonn- und Feiertagsverbot von Lkw auf Autobahnen aufzuheben, wird wohl nichts bringen. Dieser Ansicht ist der Bundesverband Güterkraftverkehr und Logistik. Der Vorschlag stammt von Verkehrsminister Bilger angesichts der niedrigen Pegelstände wichtiger Handelsrouten wie Rhein und Donau. Die Lkw-Branche weist darauf hin, dass die Lenk- und Ruhezeiten eingehalten werden müssten und schon jetzt mehr als 100.000 Fahrerinnen und Fahrer fehlen. In München ist das Urteil gegen den Attentäter gefallen, der im Februar 2025 in eine Verdi-Demo fuhr. Eine Mutter und ihr 2 Jahre altes Kind starben, 45 Menschen wurden verletzt. Für die Tat kassierte der 25 Jahre alte Mann aus Afghanistan eine lebenslange Haftstrafe. Die Anklage sah ein islamistisches Motiv für die Tat, eine Freilassung nach 15 Jahren ist so gut wie ausgeschlossen. In den ersten 7 Monaten des Jahres sind mehr als 260 Menschen hierzulande ertrunken. Die Deutsche Lebensrettungsgesellschaft teilte mit, dass es vor allem im Juni und Juli zahlreiche Badetote gab. Simon Müller berichtet.
9: Durch immer länger werdende und stärkere Hitzeperioden suchen mehr Menschen Abkühlung in Gewässern. Und das verläuft immer wieder tödlich. Vor allem Flüsse und Seen sind besonders gefährlich. Viele Menschen überschätzen dort ihre Schwimmfähigkeiten und unterschätzen Gefahren wie Strömungen oder Kälteschocks. Vor allem Männer. 80% aller Badetoten sind Männer, denn die würden eher alkoholisiert baden gehen und seien insgesamt leichtsinniger.
8: Der Verkauf von Elektroautos in Deutschland ist im Juli vor allem dank der E-Auto-Prämie deutlich gestiegen. Mehr als 78.600 reine E-Pkw kamen im vergangenen Monat neu auf die Straße, plus knapp 62% zum Vorjahr. Vom Elektroboom profitieren vor allem chinesische Konzerne.
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10: Der Hochsommer hat heute Sendepause. Jetzt am Nachmittag Richtung Abend breiten sich von den Alpen erneut Schauer und teils kräftige Gewitter aus, bis rüber nach Niederbayern. Die Maxiwerte 25 Grad am Alpenrand, dann doch immerhin 30 Grad in Unterfranken. Da ist es nicht ganz so gewittrig. Der Arabella Bayern Wettertrend morgen am Freitag, da ist es wieder etwas ruhiger, überwiegend sonnig, strahlender Sonnenschein vor allen Dingen im Norden. Im Süden gibt es ein paar Wolken bei 25 bis 30 Grad.
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1: Schönen Nachmittag, Andi hier aus der Arabella Bayern Verkehrszentrale mit den wichtigsten Verkehrshinweisen aktuell für euch in Bayern. Und wir schauen zuerst auf die A3 Nürnberg Richtung Passau. Zwischen Metten und Hengersberg hier haben wir 7 Kilometer Stau und ihr braucht 25 Minuten länger. Fast 35 Minuten länger müsst ihr auf der A7 einplanen, Würzburg Richtung Fulda zwischen Bad Kissingen und dem Fulda Dreieck. 7 Kilometer Stau sind hier und nochmal 10 Kilometer Stau auf der A9 München Richtung Nürnberg zwischen Manching und Denkendorf. Hier braucht ihr auch 35 Minuten länger. Gute Fahrt und alle aktuellen Staus auch immer in der kostenlosen Arabella Bayern App.
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2: Auf geht's Richtung Nachmittag. Servus alle zusammen. Viele sagen sich, naja, das ist ja eigentlich wie immer. Du gehst in den Baumarkt und da ist kein Personal. In Oettingen in Schwaben ist das Programm. Da gibt es tatsächlich einen Baumarkt, der komplett ohne Personal auskommt. Wie das trotzdem funktioniert, klären wir gleich. Nach Toto, nach Elton John und hier sind Mike Oldfield und Maggie Riley.

0: Toto auf Arabella Bayern. Schönen Donnerstagnachmittag. Wenn Bob der Baumeister Nachschub braucht in Oettingen in Schwaben, dann musste er bisher lange Wege zurücklegen. Denn einen vernünftigen Baumarkt gibt es dort in der Nähe schon seit einiger Zeit nicht mehr. Jetzt gibt es wieder einen, das sogenannte Versorgungswerk. Das ist ein Selbstbedienungsbaumarkt, der komplett ohne Personal auskommt. Ihr checkt ein, indem ihr euren Perso durch ein Lesegerät zieht und dann scannt ihr die Artikel und zahlt mit Karte. Geschäftsführer Daniel Stiegler hat fürs Nötigste vorgesorgt.
1: Im Baumarkt

0: Ich gibt es jetzt alles, was man so im täglichen Bedarf hat. Von Schrauben, ein bisschen Farbe, Silikon, Kleber, Glühbirnen und alle so die kleinen Dinge, die man eigentlich täglich im Baumarkt mitgibt. Im vorderen Bereich gibt es dann Lebensmittel für die Nacht und für den Sonntag.
1: Und wer doch Kurzberatung braucht, vor Ort gibt es einen Hilfeknopf, mit dem ihr nach Ansbach zu einem Baumarkt verbunden werdet. Geöffnet hat der personallose Baumarkt in Oettingen von Montag bis Samstag 6 bis 20 Uhr. Also, falls Bob der Baumeister kurz vor dem Wochenende ein paar Schrauben braucht, in Oettingen werden sie geholfen. Hier ist Arabella Bayern, Bayerns Musiksender mit Sam Brown und Stop.

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7: Sebastian Uhl, grüß Gott. Lebenslange Haft ohne Chance auf vorzeitige Entlassung. Im Prozess um den Autoanschlag auf eine Verdi-Demo in München ist jetzt vor dem Oberlandesgericht das Urteil gefallen. Der 25-jährige Täter muss lebenslang ins Gefängnis. Außerdem hat das Gericht die besondere Schwere der Schuld festgestellt. Bei dem Anschlag im Februar 2025 wurden 2 Menschen getötet, Dutzende verletzt. Die verschärften Grenzkontrollen lassen nicht nur irregulär Eingereiste ins Netz gehen, sondern in diesem Fall auch einen europaweit gesuchten Drogenhändler. Die Bundespolizei hat am Grenzübergang bei Lindau ein Auto kontrolliert und dabei einen Mann festgenommen, der im großen Stil mit Cannabis gedealt haben soll. Der 29-Jährige soll nach Österreich ausgeliefert werden. Und zum Ferienstart in Bayern wird Urlaub teurer, egal ob daheim oder im Ausland. Das zeigen aktuelle Zahlen vom Statistiklandesamt. Pauschalreisen ins Ausland kosten gut 5% mehr als im Vorjahr, internationale Flüge über 7% mehr. Aber auch in Bayern selbst müssen Urlauber tiefer in die Tasche greifen. Hotelübernachtungen und Restaurantbesuche sind leicht teurer geworden. Immer gut informiert, mehr Nachrichten für Bayern und die Welt wieder um voll.
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8: Gewittrig, vor allem im Süden, jetzt am Nachmittag. Richtung Abend breiten sich erneut von den Alpen her Schauer und Gewitter aus. Teilweise rumpelt es nochmal ganz schön. Zieht dann rüber bis nach Niederbayern. Die Maxi-Werte 25 Grad am Alpenrand in Unterfranken. Es ist deutlich ruhiger, sind es 30 Grad. Der Arabella Bayern Wettertrend. Morgen sollte sich das mit den Gewittern erledigt haben. Vor allen Dingen sehr sonnig. Dabei im Norden, im Süden sind ein paar Wolken mit dabei. Die Temperaturen sind ganz ähnlich wie heute.
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9: Schönen Nachmittag, Andi hier aus der Arabella Bayern Verkehrszentrale mit den wichtigsten Verkehrshinweisen aktuell für euch in Bayern. Und wir legen los auf der A3 Würzburg Richtung Frankfurt zwischen Weibersbrunn und Goldbach. 8 Kilometer Stau hier, ihr braucht ihr 25 Minuten länger. Eine Dreiviertelstunde verliert ihr auf der A7 Würzburg Richtung Fulda zwischen Bad Kissingen und dem Fuldaer Dreieck. Hier steht ihr 7 Kilometer lang. Und dann noch was von der A9 Nürnberg Richtung Halle-Leipzig zwischen Schneidach und Hormersdorf. Richtungsfahrbahn ist hier komplett gesperrt, da brennt ein Auto. Deswegen auch der Rauch auf der Fahrbahn.

0: Und da sieht man recht schlecht und es staut sich auch schon zwischen Lauf und Hormersdorf. 5 Kilometer, eine Stunde braucht ihr länger. Gerade eben noch reingekommen zwischen Manching und Denkendorf auf der A9 München Richtung Nürnberg. 11 Kilometer Stau sind's hier. Auch hier braucht ihr über eine halbe Stunde länger. 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

Madonnas nächstes Erfolgsalbum und siehe da, der Hype geht weiter, der absolute Wahnsinn. Gleich der Titelsong aus Like a Prayer wird wieder Nummer 1 in ganz, ganz, ganz vielen Ländern der Welt. Und hier ist er für euch auf Arabella Bayern.

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10: Ich bin Stefan Schütz. Verkehrsminister Bilger will kurzfristig das Lkw-Fahrverbot an Sonn- und Feiertagen aufheben. Außerdem soll mehr Ware auf die Schiene verlegt werden. Die Regierung reagiert damit auf die niedrigen Wasserpegel in großen Flüssen wie Rhein, Donau oder Main. Dort kann weniger transportiert werden. Die Logistikbranche ist skeptisch und weist auf Zehntausende fehlende Lkw-Fahrer hin und auf Ruhezeiten, die eingehalten werden müssten. Die Zahl der Drohnensichtungen an deutschen Flughäfen ist im ersten Halbjahr gestiegen. Insgesamt wurden an den 15 internationalen Verkehrsflughäfen 166 der Flugobjekte gemeldet. Zuletzt passierte das am Mittwoch in Halle-Leipzig. Die dort mit Sprengstoff bestückte Drohne hätte möglicherweise bei einer Detonation schweren Schaden anrichten können, denn sie landete neben einer Frachtmaschine, die laut Medienberichten Munition geladen hatte. Auf der A3 in der Oberpfalz sind drei Menschen bei einem Unfall gestorben. Bei Nittendorf war ein Auto von der Fahrbahn abgekommen und auf die Bahngleise gerutscht. Wegen der Bergungsarbeiten waren die Bahnstrecke Regensburg-Nürnberg und die A3 Richtung Nürnberg vorübergehend gesperrt. Inzwischen ist die Autobahn wieder frei. Unter anderem die Hausärzte gehen die Bundesregierung beim Thema Hitzeschutz scharf an. Verbandschefin Buhlinger-Göpfert sagt, passiert sei praktisch nichts. Kaum wird es im Herbst kühler, verschwindet das Thema von der Tagesordnung. Allein in einer Woche im Juni gab es den Angaben nach fast 10.000 Hitzetote. Besonders Pflegeheime müssten ihre Bewohner besser schützen können, so die Forderung.
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11: Das ist schon noch mal so ein bisschen ungemütlich, vor allen Dingen im Süden. Jetzt am späteren Nachmittag Richtung Abend breiten sich von den Alpen her wieder Schauer und Gewitter aus und die ziehen rüber bis nach Niederbayern und da sind teilweise auch kräftige Gewitter mit dabei. In Franken, vor allen Dingen in Unterfranken, da ist es nicht ganz so wild, da sind die Temperaturen so um die 30 Grad in der Spitze, ansonsten so um die 25. Der Arabella Bayern Wettertrend in Sachen Temperaturen tut sich morgen nichts, aber eines wird anders. Es wird wieder deutlich sonniger. Im Süden ein paar mehr Wolken als im Norden, aber trotzdem ganz okay und trocken.
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13: Schönen Feierabend, Andi hier aus der Arabella Bayern Verkehrszentrale mit den wichtigsten Verkehrshinweisen aktuell für euch in Bayern. Wir schauen zuerst auf die A7 Würzburg Richtung Fulda. Zwischen Bad Kissingen und dem Fulda Dreieck haben wir 8 Kilometer stehenden Verkehr. Hier braucht ihr eine Dreiviertelstunde länger. Und eine Stunde ist es auf der A9 Nürnberg Richtung Halle Leipzig. Zwischen Schneidach und Hormersdorf laufen immer noch die Arbeiten nach einem Unfall. Hier wird aufgeräumt und die Straße gereinigt. Der mittlere und der rechte Fahrstreifen sind hier aktuell gesperrt. Zwischen Lauf und Hormersdorf staut sich auf 9 Kilometer. Wie gesagt, eine Stunde verliert ihr da im Stau. 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
11: Es ist ein Europarekord, den sie da gerade in Bamberg in Oberfranken aufstellen, in Sachen Blues und Jazz. Worum es genau geht, gleich nach Susi Quattro, nach Ten Sharp und nach den Proclaimers. 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
1: Es ist das größte kostenlose Open-Air-Festival für Blues und Jazz in ganz Europa. Noch bis Sonntag läuft's in Bamberg, das Blues und Jazz-Festival auf dem Maximiliansplatz. Mit dabei mehr als 60 Live-Bands aus der ganzen Welt. Dazu ganz viele Live-Acts direkt aus der Region Oberfranken. Und das alles noch bei freiem Eintritt. Was wollt ihr mehr? Mehr geht nicht. Fühlt sich großartig an, mitten in Oberfranken und irgendwie so ein bisschen New Orleans schwingt schon mit. Und falls ihr am Sonntag Lust auf so ein bisschen bummeln Kirchweihstimmung und nebenbei entspanntes Shoppen habt, dann ab nach Roth in Mittelfranken. Da läuft der Kirchweihmarkt mit verkaufsoffenem Sonntag. Der Markt startet schon ab 10:30 und die Läden machen dann ab 13 Uhr auf. Perfekt also für einen gemütlichen Sommerausflug. Und was sonst noch los ist in Bayern, klickt ihr nach im extra großen Veranstaltungskalender auf arabella-bayern.de oder ihr schaut in die kostenlose Arabella Bayern App. Und das ist Patrick Swayze, die 80er. She's like the wind auf Bayerns Musiksender. 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
4: Mit Sebastian Uhl, grüß Gott. Bei den aktuellen Temperaturen treibt es viele von uns in Seen und Flüsse. Wie gefährlich das sein kann, zeigt eine Statistik der Deutschen Lebensrettungsgesellschaft. Sie geht davon aus, dass in diesem Sommer bisher mehr als 260 Menschen in den Gewässern ums Leben gekommen sind. Allein 54 bei uns in Bayern. Die meisten Verunglückten sind Männer, oft waren sie betrunken. Die bayerischen Sozialgerichte sind genervt wegen einer Klageflut durch künstliche Intelligenz. Kläger nutzen diese häufig und stellen dadurch mehrere unsinnige Anträge, heißt es. Diese müssen aber trotzdem bearbeitet werden und das blockiert die Gerichte bei der Bearbeitung der anderen Fälle. Wer klagt, muss deshalb mit spürbaren Verzögerungen rechnen. Und nach der Ausbildung direkt im Betrieb weitermachen, das wird seltener. Im vergangenen Jahr wurden nur noch 75% der Azubis übernommen, im Vorjahr waren es noch fast 80. Die besten Übernahmechancen gibt's in der Verwaltung und im Finanzwesen. Immer gut informiert, mehr Nachrichten für Bayern und die Welt wieder um voll.
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5: Einmal noch Kopf einziehen, vor allen Dingen im Süden und dann geht's wieder Richtung Hochsommer. Es ist heute Abend nochmal gewittrig. Aus den Alpen raus gibt's Schauer und teilweise kräftige Gewitter. Die ziehen einmal bis nach Niederbayern rüber, klingen dann ab. Im Norden des Freistaats ist es deutlich ruhiger. 25 Grad am Alpenrand, immer noch so um die 30 Grad, vielleicht knapp 30 Grad in Unterfranken. Der Arabella Bayern Wettertrend morgen am Freitag zum Start ins Wochenende sonnig und ruhig. Die Gewitter sind im Großen und Ganzen durch. Im Süden ein paar mehr Wolken als im Norden, aber ansonsten alles im grünen Bereich. 30 Grad in der Spitze.
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6: Schönen Feierabend, Andi hier aus der Arabella Bayern Verkehrszentrale mit den wichtigsten Verkehrshinweisen aktuell für euch in Bayern. Wir schauen zuerst auf die A7 Füssenreute Richtung Ulm. Zwischen Dietmannsried und Bad Grönenbach haben wir 2 Kilometer Stau. Hier braucht ihr eine Stunde länger. Und dann noch was von der A9 Nürnberg Richtung Halle-Leipzig zwischen Schneidach und Hormersdorf. Hier laufen immer noch die Unfallaufräumarbeiten. Reinigungsarbeiten laufen aktuell auch noch. Der rechte Fahrstreifen ist komplett gesperrt. Dementsprechend zwischen dem Kreuz Nürnberg und Hormersdorf 11 Kilometer Stau und auch hier verliert ihr eine Stunde. 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
11: Ich bin Stefan Schütz. Mit zusätzlicher Ware auf der Schiene und einer Lkw-Fahrerlaubnis an Sonntagen reagiert die Regierung auf die niedrigen Flusspegel. Das kündigte Verkehrsminister Bilger an. Thomas Brockt berichtet.
12: Die Lage am Rhein wird immer schwieriger. In Köln etwa wird am Abend ein Pegelstand von 66 Zentimetern erwartet. So wenig Wasser gab es dort noch nie. Experten befürchten dramatische Auswirkungen für viele Unternehmen entlang des Flusses. Etwa für BASF, das 40% seiner Produkte über die Wasserstraße transportiert.
11: Mit einem Tritt hat ein Flughafenmitarbeiter in Leipzig-Halle die am Mittwoch aufgetauchte Drohne zu Boden geholt. Das meldet die deutsche Presseagentur. Er hatte das mit Sprengstoff beladene Flugobjekt gegen 23 Uhr bemerkt, heißt es. Auf dem Vorfeld stand eine ukrainische Transportmaschine ohne Munition an Bord, so das Bundesinnenministerium. In München ist heute das Urteil gegen den Attentäter gefallen, der im Februar 2025 in eine Verdi-Demo fuhr. Eine Mutter und ihr 2 Jahre altes Kind starben, 45 Menschen wurden verletzt. Für die Tat bekam der 25 Jahre alte Mann aus Afghanistan eine lebenslange Haftstrafe. Die Anklage sah ein islamistisches Motiv für die Tat. Eine Freilassung nach 15 Jahren ist so gut wie ausgeschlossen. Jan Diomande wechselt von RB Leipzig zum spanischen Topclub Real Madrid. Beide Vereine bestätigten den Transfer des 19 Jahre alten Nationalspielers der Elfenbeinküste, der dem Fußball-Bundesligisten eine Ablösesumme von mindestens 125 Millionen Euro einbringen soll.
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13: Der Hochsommer hat heute Sendepause. Jetzt am Nachmittag Richtung Abend breiten sich von den Alpen erneut Schauer und teils kräftige Gewitter aus, bis rüber nach Niederbayern. Die Maxi-Werte 25 Grad am Alpenrand, dann doch immerhin 30 Grad in Unterfranken. Da ist es nicht ganz so gewittrig. Der Arabella Bayern-Wettertrend morgen am Freitag. Da ist es wieder etwas ruhiger, überwiegend sonnig. Strahlender Sonnenschein vor allen Dingen im Norden. Im Süden gibt es ein paar Wolken bei 25 bis 30 Grad.
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15: Schönen Feierabend, Andi, hier aus der Arabella Bayern Verkehrszentrale mit den wichtigsten Verkehrshinweisen aktuell für euch in Bayern. Und wir schauen drauf auf die A3 Würzburg Richtung Frankfurt zwischen Weibersbrunn und Goldach. Steht ihr aktuell 9 Kilometer und ihr verliert 35 Minuten. Eine Stunde länger dauert es auf der A7 Füssenreute Richtung Ulm zwischen Kempten-Leubers und Woringen, 4 Kilometer Stau. Und von der A9 Nürnberg Richtung Halle-Leipzig haben wir noch was zwischen Schneidach und Hormersdorf. Laufen immer noch die Aufräumarbeiten nach einem Unfall. Die Strecke wird aktuell auch gereinigt und der rechte Fahrstreifen ist deshalb komplett gesperrt. Hier verliert ihr 35 Minuten zwischen Lauf und Hormersdorf. 10 Kilometer Stau sind das. Gute Fahrt und alle aktuellen Staus auch immer in der kostenlosen Arabella Bayern App.
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13: Wir nähern uns dem Feierabend. Schön, dass ihr mit dabei seid. Und ihr bestellt mal wieder euren ganz persönlichen Geschafft-Hit. Den spiele ich euch gleich. Wer einen hören möchte, jetzt bestellen über unseren Studio-Chat auf arabella-bayern.de.

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1: Ein Hoch auf meine beste Freundin Yvonne, schreibt gerade Claudine aus Memmingen im Allgäu. Seit Schulzeiten gehen wir gemeinsam durchs Leben und teilen ziemlich viel. Zum Beispiel unsere Hobbys. Wir gehen gerne gemeinsam in die Berge.

wir machen gerade gemeinsam einen Töpferkurs. Nur unsere Männer teilen wir nicht. Zwinker-Smiley. Ist vielleicht auch eine ganz gute Idee. Yvonne, du bist einfach meine größte Inspiration überhaupt und dafür möchte ich mal Danke sagen mit You're the Inspiration von Chicago. 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
2: Mit Sebastian Uhl, grüß Gott. Lebenslange Haft ohne Chance auf vorzeitige Entlassung. Im Prozess um den Autoanschlag auf eine Verdi-Demo in München ist jetzt vor dem Oberlandesgericht das Urteil gefallen. Der 25-jährige Täter muss lebenslang ins Gefängnis. Außerdem hat das Gericht die besondere Schwere der Schuld festgestellt. Bei dem Anschlag im Februar 2025 wurden 2 Menschen getötet, Dutzende verletzt. Die verschärften Grenzkontrollen lassen nicht nur irregulär Eingereiste ins Netz gehen, sondern in diesem Fall auch einen europaweit gesuchten Drogenhändler. Die Bundespolizei hat am Grenzübergang bei Lindau ein Auto kontrolliert und dabei einen Mann festgenommen, der im großen Stil mit Cannabis gedealt haben soll. Der 29-Jährige soll nach Österreich ausgeliefert werden. Und zum Ferienstart in Bayern wird Urlaub teurer, egal ob daheim oder im Ausland. Das zeigen aktuelle Zahlen vom Statistiklandesamt. Pauschalreisen ins Ausland kosten gut 5% mehr als im Vorjahr, internationale Flüge über 7% mehr. Aber auch in Bayern selbst müssen Urlauber tiefer in die Tasche greifen. Hotelübernachtungen und Restaurantbesuche sind leicht teurer geworden. Immer gut informiert, mehr Nachrichten für Bayern und die Welt wieder um voll.
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3: Gewittrig, vor allem im Süden, jetzt am Nachmittag. Richtung Abend breiten sich erneut von den Alpen her Schauer und Gewitter aus. Teilweise rumpelt's noch mal ganz schön. Zieht dann rüber bis nach Niederbayern. Die Maxi-Werte 25 Grad am Alpenrand in Unterfranken. Es ist deutlich ruhiger, sind's 30 Grad. Der Arabella Bayern Wettertrend. Morgen sollte sich das mit den Gewittern erledigt haben. Vor allen Dingen sehr sonnig. Dabei im Norden, im Süden sind ein paar Wolken mit dabei. Die Temperaturen sind ganz ähnlich wie heute.
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4: Schönen Feierabend, Andi hier aus der Arabella Bayern Verkehrszentrale mit den wichtigsten Verkehrshinweisen aktuell für euch in Bayern. Wir schauen drauf auf die A3 Würzburg Richtung Frankfurt zwischen Weibersbrunn und Aschaffenburg Ost. Immer noch 12 Kilometer Stau. Hier braucht ihr eine Dreiviertelstunde länger. Eine Stunde verliert ihr auf der A7 Füssenreuth Richtung Ulm zwischen Kempten, Leubers und Woringen. 8 Kilometer sind's hier. Und A9 Nürnberg Richtung Halle Leipzig zwischen Schneidach und Hormersdorf. Immer noch die Aufräumarbeit nach dem Unfall. Das zieht sich noch ein bisschen. Auf dem rechten Fahrstreifen ist deshalb aktuell gesperrt. Und ihr braucht eine halbe Stunde länger zwischen Lauf und Hormersdorf. 8 Kilometer Stau sind's hier. Gute Fahrt und alle aktuellen Staus auch immer in der kostenlosen Arabella Bayern App.
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Bryan Adams, Mel C, When You're Gone, Arabella Bayern, der Meer Musiksommer, euch einen schönen Donnerstagabend, einer der größten Hits der neuen

Deutschen Welle entsteht auf der Autobahn. Peter Schilling ist damals 82 mit seinem Opel Kadett unterwegs und fährt übers Autobahnkreuz Weinsberg in der Nähe von Heilbronn in Baden-Württemberg. Und da hat er die Idee zu Major Tom. Im Kassettendeck hat er das fertige Playback zu dem Song und auf dem Beifahrersitz liegen Stift und Papier und während

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5: Ich bin Stefan Schütz. Verkehrsminister Bilger will kurzfristig das Lkw-Fahrverbot an Sonn- und Feiertagen aufheben. Außerdem soll mehr Ware auf die Schiene verlegt werden. Die Regierung reagiert damit auf die niedrigen Wasserpegel in großen Flüssen wie Rhein, Donau, Elbe oder Main. Hier kann aktuell weniger transportiert werden. Die Logistikbranche ist skeptisch und weist auf Zehntausende fehlende Lkw-Fahrer hin und auf Ruhezeiten, die eingehalten werden müssten. Nach einer Ausbildung übernommen zu werden, ist längst nicht garantiert. Bundesweit ist laut Umfrage die Übernahmequote im vergangenen Jahr auf 75% gesunken, ein Minus von 4%. Die besten Übernahmechancen gab es in den Bereichen Bergbau, Energie- und Wasserversorgung, in der Abfallbehandlung, im Finanz- und Versicherungswesen und in der öffentlichen Verwaltung. Die Zahl der Drohnensichtungen an deutschen Flughäfen ist im ersten Halbjahr gestiegen. Insgesamt wurden an den 15 internationalen Verkehrsflughäfen 166 der Flugobjekte gemeldet. Zuletzt passierte das am Mittwoch in Halle-Leipzig. Dort war eine mit Sprengstoff bestückte Drohne aufgefallen. Ihr Ziel war wohl eine ukrainische Frachtmaschine. Inzwischen heißt es, es hätte sich darin keine Munition befunden. Sie stehen seit Jahren für umweltschädlichen Tourismus, Kreuzfahrten. Im Umweltranking des Naturschutzbundes NABU schneiden die norwegischen Reedereien Havila und Hurtigruten erneut am besten ab, erreichen aber nicht einmal die Hälfte der möglichen Punkte. Zoe Tasovali berichtet.
6: Die Umweltschützer haben unter anderem geprüft, ob die Schiffe ohne Schweröl fahren, Landstrom im Hafen nutzen und ihre Abgase reinigen. Gleichzeitig boomt die Branche weiter. Weltweit waren im vergangenen Jahr so viele Menschen auf einer Kreuzfahrt wie noch nie. Deutschland gilt nach den USA als der zweitwichtigste Kreuzfahrtmarkt weltweit.
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7: Das ist schon noch mal so ein bisschen ungemütlich, vor allen Dingen im Süden. Jetzt am späteren Nachmittag Richtung Abend breiten sich von den Alpen her wieder Schauer und Gewitter aus und die ziehen rüber bis nach Niederbayern und da sind teilweise auch kräftige Gewitter mit dabei. In Franken, vor allen Dingen in Unterfranken, da ist es nicht ganz so wild, da sind die Temperaturen so um die 30 Grad in der Spitze, ansonsten so um die 25. Der Arabella Bayern Wettertrend in Sachen Temperaturen tut sich morgen nichts, aber eines wird anders, es wird wieder deutlich sonniger. Im Süden ein paar mehr Wolken als im Norden, aber trotzdem ganz okay und trocken.
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9: Servus, liebe Autofahrer auf die Straßen. Ich bin Sebastian Uhl aus dem Arabella Bayern Verkehrszentrum mit den wichtigsten Meldungen aus dem ganzen Freistaat für euch. Größeres Thema haben wir noch auf der A7 Füssenreute Richtung Ulm. Zwischen der Raststätte Allgäuer Tor Ost und Bad Grönenbach ist die rechte Spur blockiert nach einem Unfall. Hier laufen im Moment die Bergungsarbeiten. Der Rückstau, der nimmt schon langsam ab. Ihr braucht hier deutlich länger. Immer noch aber ungefähr 20 Minuten auf jeden Fall einplanen. Dann haben wir was von der A3 Nürnberg in Richtung Passau zwischen Metten und Hengersberg steht ihr 5 Kilometer, auch hier der Zeitverlust rund 20 Minuten und noch ein längerer Stau auf der A3 Würzburg Richtung Frankfurt. Zwischen Rohrbrunn und Goldach steht ihr 11 Kilometer und verliert hier rund 50 Minuten. Ich wünsche viel Geduld, überall eine gute Fahrt im Feierabendverkehr und alle weiteren Staus, die gibt es wie immer in der kostenlosen Arabella Bayern App. Schaut da gerne mal rein.
4: 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Und hier ist Uli Floll.
7: 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Jetzt viel Musik, David Dundas nach den New Radicals. Und hier ist Tina Turner, What's Love Got to Do With It?

0: Bayern mit David Dundas und Jeans On euch einen schönen Donnerstagabend. Ja, wir sind mittendrin in den Sommerferien und wir laden euch ein in die coolsten Freizeitparks überhaupt und wir kümmern uns darum, dass ihr richtig was erlebt. Ich habe jetzt Familientickets fürs Legoland in Günzburg für euch. Ganz, ganz, ganz viele wollen dorthin, haben sich angemeldet auf arabella-bayern.de. Einer davon ist der Christian aus Sengenthal in der Oberpfalz. Christian, ihr müsst da dringend hin, aber warum?
1: Weil wir einfach total Spaß haben, in Freizeitparks zu gehen. Also meine Frau ist jetzt am Montag 43 geworden, ich bin 47 und wenn wir in Freizeitparks sind, dann sind wir wieder wie kleine Kinder. Also das macht uns nach wie vor Spaß.
0: Also herzlichen Glückwunsch nachträglich erstmal.
1: Ja, ich richte sie aus.
0: Sehr gern.
1: Und unsere Kinder, die sind jetzt 13 und 11 und die haben immer alles von Lego gehabt. Ich persönlich früher, wir haben unsere Riesenkiste mit Lego zu Hause gehabt und haben dann immer Decke ausgebreitet und haben dann die Kiste ausgeschüttet und waren dann oben gehockt und haben dann Lego gebaut und Kassette dazu gehört und wir waren schon immer voll auf Lego und irgendwie hat man das halt so im Blut, ne?
0: Ich merke schon, Christian, ihr müsst dahin. Ihr dürft ins Legoland!
1: Ja, super geil. Geil, da vielen Dank. Ich habe jetzt den ganzen Tag schon Radio gehört und gehofft, dass da irgendwie was kommt. Und heute früh um 8 Uhr habe ich auch schon gewartet in der Arbeit. Also ich freue mich tierisch. Ich freue mich echt tierisch. Super, vielen Dank.
0: Das freut mich sehr.
1: Jetzt hat es meine Frau auch gerade mitgekriegt, die lacht sich an.
0: Super. Ja, großartig, da hat sie die richtigen getroffen. Falls ihr auch in einen Freizeitpark wollt, in den Bayernpark nach Niederbayern, in die Bavaria Filmstadt nach München oder, dann reinklicken auf arabella-bayern.de, anmelden und ich drücke euch die Daumen. Mir ist Chaka Khan, Ain't Nobody, auf Bayerns Musiksender.

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3: Mit Sebastian Uhl, grüß Gott. Bei den aktuellen Temperaturen treibt es viele von uns in Seen und Flüsse. Wie gefährlich das sein kann, zeigt eine Statistik der Deutschen Lebensrettungsgesellschaft. Sie geht davon aus, dass in diesem Sommer bisher mehr als 260 Menschen in den Gewässern ums Leben gekommen sind. Allein 54 bei uns in Bayern. Die meisten Verunglückten sind Männer, oft waren sie betrunken. Die bayerischen Sozialgerichte sind genervt wegen einer Klageflut durch künstliche Intelligenz. Kläger nutzen diese häufig und stellen dadurch mehrere unsinnige Anträge, heißt es. Diese müssen aber trotzdem bearbeitet werden und das blockiert die Gerichte bei der Bearbeitung der anderen Fälle. Wer klagt, muss deshalb mit spürbaren Verzögerungen rechnen. Und nach der Ausbildung direkt im Betrieb weitermachen, das wird seltener. Im vergangenen Jahr wurden nur noch 75% der Azubis übernommen, im Vorjahr waren es noch fast 80. Die besten Übernahmechancen gibt's in der Verwaltung und im Finanzwesen. Immer gut informiert, mehr Nachrichten für Bayern und die Welt wieder um voll.
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4: Einmal noch Kopf einziehen, vor allen Dingen im Süden und dann geht's wieder Richtung Hochsommer. Es ist heute Abend nochmal gewittrig. Aus den Alpen raus gibt's Schauer und teilweise kräftige Gewitter. Die ziehen einmal bis nach Niederbayern rüber, klingen dann ab. Im Norden des Freistaats ist es deutlich ruhiger. 25 Grad am Alpenrand, immer noch so um die 30 Grad, vielleicht knapp 30 Grad in Unterfranken. Der Arabella Bayern Wettertrend morgen am Freitag zum Start ins Wochenende. Sonnig und ruhig. Die Gewitter sind im Großen und Ganzen durch. Im Süden ein paar mehr Wolken als im Norden. Aber ansonsten alles im grünen Bereich. 30 Grad in der Spitze.
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3: Ich kann es nicht anders sagen. Ihr braucht leider teilweise wirklich noch Geduld, wenn ihr heute mit dem Auto unterwegs seid. Ich bin Sebastian Uhl aus der Arabella Bayern Verkehrszentrale. Habe jetzt mal die wichtigsten Hinweise auf Bayerns Straßen für euch rausgesucht. Mit dabei die A3 Würzburg Richtung Frankfurt. Zwischen Rohrbrunn und Goldbach steht ihr 11 Kilometer im Stau. Der Zeitverlust rund 50 Minuten. Und besonders dicke kommt es auf der A7. Zum einen Würzburg Richtung Fulda zwischen Bad Kissingen und Bad Brückenau 6 Kilometer. Da verliert ihr eine halbe Stunde. Und vor allem dann die A7 Füssenreute Richtung Ulm. Zwischen Kempten und Bad Grönenbach ebenfalls 7 Kilometer Stau, aber hier steht ihr gleich eine ganze Stunde. Hoffentlich löst sich das jetzt dann bald auf. Ich drücke die Daumen, ganz viel Geduld auf jeden Fall. Und für alle weiteren Meldungen für Bayerns Straßen schaut gerne mal rein in die kostenlose Arabella Bayern App.
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Savage Garden, Truly, Madly, Deeply, mehr Musiksommer hier auf Arabella Bayern. Die richtig coolen Jungs waren 1991 noch ein bisschen cooler mit der richtigen Jeans an. Ich weiß, wovon ich spreche, denn da kommt eine Jeansmarke mit einem ziemlich großartigen Werbespot um die Ecke. Ein enorm gut ausschauender Typ kommt in eine Bar, in der Billard gespielt wird. Und etwas verkürzt erzählt geht es um seine Jeans als Einsatz. Die müsse er ausziehen, wenn er verliert. Tut er am Ende nicht, eh klar. Aber richtig cool wird die Werbung nicht nur durch die Handlung, sondern auch durch die Musik. Und die kommt von The Clash. Die hauen knapp 10 Jahre zuvor schon mal einen raus mit Should I Stay or Should I Go. Und der Jeanshersteller nutzt diesen Song und macht ihn so ein zweites Mal erfolgreich. Und das wirklich besonders cool. Jetzt für euch auf Arabella Bayern. Ich bin Uli Florl, wünsche euch einen schönen Donnerstagabend.

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3: Ich bin Fabian Schaffer. Die Zahl der Drohnensichtungen an deutschen Flughäfen ist im ersten Halbjahr gestiegen. Insgesamt wurden an den 15 internationalen Verkehrsflughäfen 166 der Flugobjekte gemeldet. Zuletzt passierte das am Mittwoch in Halle-Leipzig. Die dort mit Sprengstoff bestückte Drohne landete neben einer Frachtmaschine, in der wiederum befand sich, entgegen vorheriger Berichte, keine Munition, hieß es aus dem Bundesinnenministerium. Verkehrsminister Bilger will kurzfristig das Lkw-Fahrverbot an Sonn- und Feiertagen aufheben. Außerdem soll mehr Ware auf die Schiene verlegt werden. Die Regierung reagiert damit auf die niedrigen Wasserpegel in großen Flüssen wie Rhein, Donau, Elbe oder Main. Hier kann aktuell weniger transportiert werden. Die Logistikbranche ist skeptisch, unter anderem wegen fehlender Lkw-Fahrer. Wie umweltfreundlich sind Kreuzfahrten wirklich? Im neuen Umweltranking des Naturschutzbundes NABU schneiden zwei norwegische Reedereien zwar erneut am besten ab, selbst die erreichen aber nicht einmal die Hälfte der möglichen Punkte. Zoe Tassovali berichtet.
4: Wer eine Kreuzfahrt bucht, muss beim Klimaschutz weiter deutliche Abstriche machen. Der NABU sagt, auch die besten Anbieter sind noch weit von einer wirklich umweltfreundlichen Reise entfernt. Die Umweltschützer haben unter anderem geprüft, ob die Schiffe ohne Schweröl fahren, Landstrom im Hafen nutzen und ihre Abgase reinigen. Weltweit waren im vergangenen Jahr so viele Menschen auf einer Kreuzfahrt wie noch nie.
3: Der Transfer von Jan Diomande ist perfekt. RB Leipzig hat den 19-jährigen Fußballnationalspieler der Elfenbeinküste für mindestens 125 Millionen Euro an Real Madrid verkauft. Rekordtransfer für Leipzig und einer der teuersten der Bundesliga-Geschichte. Diomande erhält bei den Madrilenen einen Vertrag bis 2033.
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5: Endlich Feierabend, ihr Lieben. Zeit, die Füße hochzulegen und durchzuschnaufen. Nach den letzten Schauern und Krachern von den Oberbayerischen Alpen bis rüber nach Passau verziehen sich die Wolken im Süden nach und nach. Im Norden Bayerns ist der Himmel sowieso schon sternenklar und nur locker bewölkt. Es kühlt ganz angenehm ab von milden 18 Grad in Passau bis hin zu frischen 9 Grad in Unterfranken. Da lässt sich heute Nacht auf jeden Fall richtig gut durchschlafen. Morgen erwartet uns dann ein richtiger Sommertag mit viel Sonne. Im Süden zeigen sich noch so ein paar harmlose Wolken bei 25 bis 30 Grad. Und fürs Wochenende legen wir aber noch eine Schippe drauf. Samstag bis zu 32, Sonntag bis zu 36 Grad.
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5: Kurz nach 7, Cora Weidner hier für euch am Mikro und ich habe gleich 3 Megasongs für euch. Einmal Bruce Springsteen gleich in der Playlist, Tougher Than the Rest. Salt and Pepper, einer meiner Lieblings-90er, Let's Talk About Sex. Und jetzt geht's aber erstmal ganz entspannt in diese neue Stunde mit Bob Marley and the Wailers hier auf Arabella Bayern. Good day.

Egal, ob ihr schon im Feierabend seid oder noch in der Spätschicht schwitzt, ein kühles Eis habt ihr euch ganz bestimmt verdient. Und dazu passend die Wirtschaftsfrage des Tages heute. Wie lange müssen wir eigentlich für so ein Eis schuften? Ein Ökonom hat das jetzt mal nachgerechnet. Und das Ergebnis? Weil die Löhne gestiegen sind, arbeiten wir heute im Schnitt sogar weniger für ein Eis als früher. Für so ein klassisches Magnum müsst ihr exakt 6 Minuten und 35 Sekunden schuften. Falls ihr das vorhin noch schnell während der Arbeitszeit verdrückt habt, hoffentlich ohne, dass Chef oder Chefin zugeschaut haben.

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2: Ich hoffe, ihr hattet einen fantastischen Tag und könnt jetzt gemütlich auf der Terrasse oder im Balkon entspannen. Die Nacht startet von den Oberbayernalpen bis im Passauer Raum, anfangs noch mit ein paar letzten Regenschauern und

0: einzelnen Gewittern. Später wird es aber auch im Süden locker und klar. Im Norden bleibt es die ganze Nacht durchsichtig. Tiefstwerte 18 Grad an der Donau, erfrischende 9 Grad in Unterfranken. Morgen schlägt das Sommerherz wieder höher. Im Norden lacht die Sonne komplett ungestört. Im Süden teilen wir uns den Himmel mit ein paar Wolkenfeldern bei Top-Temperaturen von 25 bis 30 Grad. Und das Wochenende ist ein absoluter Hochsommertraum. Sonne satt, Samstag 32, Sonntag richtig heiße 36 Grad.
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hier auf Arabella Bayern an diesem Donnerstagabend. Und jetzt einmal kurz tief durchatmen und einfach mal zuhören. Es braucht kein riesiges Spektakel, um einen mitten ins Herz zu treffen. Manchmal reichen einfach zwei Gitarren, zwei wunderschöne Stimmen und dieses Gefühl, wenn man weiß, echte Liebe spürt man halt in den kleinen Gesten, ganz ohne viele Worte. Lehnt euch gemütlich zurück und genießt diesen wunderschönen Moment. Hier sind Extreme und More Than Words auf Bayerns Musiksender.

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1: Ich bin Fabian Schaffer. Die Zahl der Drohnensichtungen an deutschen Flughäfen ist im ersten Halbjahr gestiegen. Insgesamt wurden an den 15 internationalen Verkehrsflughäfen 166 der Flugobjekte gemeldet. Zuletzt passierte das am Mittwoch in Halle-Leipzig. Die dort mit Sprengstoff bestückte Drohne landete neben einer Frachtmaschine.

0: In der wiederum befand sich entgegen vorheriger Berichte keine Munition, hieß es aus dem Bundesinnenministerium. Verkehrsminister Bilger will kurzfristig das Lkw-Fahrverbot an Sonn- und Feiertagen aufheben. Außerdem soll mehr Ware auf die Schiene verlegt werden. Die Regierung reagiert damit auf die niedrigen Wasserpegel in großen Flüssen wie Rhein, Donau, Elbe oder Main. Hier kann aktuell weniger transportiert werden. Die Logistikbranche ist skeptisch, unter anderem wegen fehlender Lkw-Fahrer. Wie umweltfreundlich sind Kreuzfahrten wirklich? Im neuen Umweltranking des Naturschutzbundes NABU schneiden zwei norwegische Reedereien zwar erneut am besten ab, selbst die erreichen aber nicht einmal die Hälfte der möglichen Punkte. Zoe Tassovali berichtet.
1: Wer eine Kreuzfahrt bucht, muss beim Klimaschutz weiter deutliche Abstriche machen. Der NABU sagt, auch die besten Anbieter sind noch weit von einer wirklich umweltfreundlichen Reise entfernt. Die Umweltschützer haben unter anderem geprüft, ob die Schiffe ohne Schweröl fahren, Landstrom im Hafen nutzen und ihre Abgase reinigen. Weltweit waren im vergangenen Jahr so viele Menschen auf einer Kreuzfahrt wie noch nie.
0: Der Transfer von Jan Diomande ist perfekt. RB Leipzig hat den 19-jährigen Fußballnationalspieler der Elfenbeinküste für mindestens 125 Millionen Euro an Real Madrid verkauft. Rekordtransfer für Leipzig und einer der teuersten der Bundesliga-Geschichte. Diomande erhält bei den Madrilenen einen Vertrag bis 2033.
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3: Was für ein Abend in Bayern. Raus aus den Arbeitsschuhen und rein in den Feierabendmodus. Wer im Süden wohnt, kriegt anfangs noch so ein paar Schauer oder Gewitter ab. Von den Alpen bis Passau. Aber keine Sorge, das zieht rasch ab und macht Platz für einen klaren Sternenhimmel. Im Norden Bayerns bleibt es durchweg freundlich. Die Temperaturen sacken aber auf sehr, sehr angenehme 18 Grad bis 9 Grad. Je nachdem, wo ihr in Bayern seid. Freitagmorgen startet dann direkt mit viel Sonnenschein durch. Während der Norden den blauen Himmel ganz für sich hat, schieben sich im Süden ab und zu Wolken durch. Aber es wird sommertauglich warm bei 25 bis 30 Grad. Zum Wochenende schaltet der Sommer dann nochmal so richtig in den Turbo. Bis zu 32 Grad am Samstag, schweißtreibende 36 am Sonntag.
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3: Schönen Abend, ich bin Cora Weidner. Es ist kurz nach 8 auf Arabella Bayern und ich sag's euch, ich bin in kürzester Zeit jetzt innerhalb von den letzten Tagen gleich zweimal komplett nass geworden, bis auf die Unterhose, auf dem Radl. Also ich weiß ja auch nicht, diese Sommergewitter, die sind echt sehr unberechenbar. Ich hoffe, ihr habt immer einen Schirm in der Tasche, mein Tipp für euch. Und jetzt geht's in den Donnerstagabend mit Bonnie Tyler, Holding Out for a Hero.

0: Geboren als Kenneth Reginald Dwight. Und bekannt als Elton John.
1: Hi, this is Elton John.
2: And you can tell everybody. This is the song.
0: Er besitzt mehr als 1000 Brillen. Und hat in seiner Karriere mehr als 3500 Konzerte in mehr als 80 Ländern gegeben.
3: Ladies and gentlemen, Mr. Elton John.
0: Stolze Besitzer von 5 Grammys und 3 Oscars.
4: And the Oscar goes to Elton John.
5: And can you feel the love tonight?
0: Elton John. Jetzt mit You Gotta Love Someone auf Arabella Bayern, Bayerns Musiksender.

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2: Zeit zum Durchatmen, ihr Lieben. Der Abend gehört euch. Falls ihr zwischen den Alpen und Passau unterwegs seid, packt's anfangs lieber noch kurz den Schirm ein. Da gibt's lokal noch Schauer und Gewitter. Später lockert's aber auf. Der Norden hat von Anfang an freien Blick auf die Sterne. Die Tiefstwerte liegen zwischen frischen 9 Grad und 18 Grad rund um Passau. Morgen geht's dann mit Sonne pur im Norden in den Tag. Ein paar mittelhohe Wolken im Süden und perfekte 25 bis 30 Grad. Samstag und Sonntag legen wir noch ein Stückchen drauf mit bis zu 36 Grad am Sonntag. Absolutes Kaiserwetter. Wochenende.
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1: Ich bin Fabian Schaffer. Die Bundesanwaltschaft übernimmt die Ermittlungen zum Drohnenvorfall am Flughafen Leipzig-Halle. Dort war eine Drohne mit Sprengstoff entdeckt worden. Eine Frachtmaschine ist mutmaßlich mit einer weiteren Drohne kollidiert. Bundesinnenminister Dobrindt spricht von einem hochprofessionellen hybriden Anschlagsszenario. Auch fremde Mächte schließt er als Drahtzieher nicht aus. Bundesverkehrsminister Bilger hat wegen des Niedrigwassers auf mehreren Wasserstraßen wie dem Rhein mehrere kurzfristige Maßnahmen angekündigt. Sie sollen der Wirtschaft helfen, Lieferketten aufrechtzuerhalten.
2: Wenn Transporte kurzfristig auf die Straße verlagert werden müssen, werden wir mit den Ländern darüber sprechen, dass wir Ausnahmen vom Sonn- und Feiertagsfahrverbot für besonders betroffene Güter vornehmen. Ich habe bereits mit mehreren Länderverkehrsministern darüber gesprochen und große Bereitschaft dazu erkennen können.
1: Auch sollen mehr Güter auf der Schiene transportiert werden, hieß es. Unter anderem die Hausärzte gehen die Bundesregierung beim Thema Hitzeschutz scharf an. Verbandschefin Buhlinger-Göpfert sagt, passiert sei praktisch nichts. Kaum wird's im Herbst kühler, verschwindet das Thema von der Tagesordnung. Allein in einer Woche im Juni gab es den Angaben nach fast 10.000 Hitzetote. Besonders Pflege

0: Geheime müssten ihre Bewohner besser schützen können, so die Forderung. Kreuzfahrtschiffe sind weiter oft umwelt- und klimaschädlich. Daran hat sich nach Einschätzung des NABU in den vergangenen Jahren wenig geändert. Zwar werde mehr in Landstromanschlüsse investiert und die Energieeffizienz verbessert. Entscheidend sei aber, dass noch immer 2/3 der Reedereien Schweröl als Treibstoff nutzen. Dadurch gäbe es einen extrem hohen Ausstoß an Schadstoffen und Treibhausgasen.
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2: Endlich Feierabend, ihr Lieben. Zeit, die Füße hochzulegen und durchzuschnaufen. Nach den letzten Schauern und Krachern von den oberbayerischen Alpen bis rüber nach Passau verziehen sich die Wolken im Süden nach und nach. Im Norden Bayerns ist der Himmel sowieso schon sternenklar und nur locker bewölkt. Es kühlt ganz angenehm ab von milden 18 Grad in Passau bis hin zu frischen 9 Grad in Unterfranken. Da lässt sich heute Nacht auf jeden Fall richtig gut durchschlafen. Morgen erwartet uns dann ein richtiger Sommertag mit viel Sonne. Im Süden zeigen sich noch so ein paar harmlose Wolken bei 25 bis 30 Grad. Und fürs Wochenende legen wir aber noch eine Schippe drauf. Samstag bis zu 32, Sonntag bis zu 36 Grad.
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2: Kurz nach 21 Uhr, ich bin Cora Weidner. Ich wünsche euch einen wunderschönen Feierabend oder einen wunderschönen Urlaubsabend, falls ihr welchen habt. So oder so, ich spiele euch jetzt die 70er, 80er und 90er, die ihr so gerne liebt. Deswegen seid ihr ja hier und ich freue mich sehr darüber. Das sind Texas, I Don't Wanna Lover für euren Donnerstagabend.

0: Jetzt gerade in den Sommerferien hat man dafür endlich mal wieder ein bisschen Zeit, und zwar heimwerken. So, jetzt ist es aber Samstagmittag, das Regal hängt halb schief an der Wand und euch fehlt nur noch ein bescheuerter Dübel. Bisher hieß das in vielen Ecken in Bayern, Werkzeug erstmal beiseite legen, ab ins Auto und kilometerweit zum nächsten Baumarkt fahren. Aber passt mal auf, was sich die Oettinger in Schwaben jetzt ausgedacht haben. Die haben ab sofort Bayerns ersten Selbstbedienungsbaumarkt, komplett ohne Personal. Wie funktioniert das Ganze jetzt aber? Daniel Stiegler ist der Geschäftsführer.
1: Was ich brauche, ist mein Personalausweis oder meinen Reisepass. Den ziehe ich durch einen Laser vorne am Eingang. Und wenn der Personalausweis noch gültig ist, dann öffnet sich dann die Tür. Und dann kann ich auf den 160 Quadratmeter nach Lust und Laune shoppen. Und wenn ich was gefunden habe, gehe ich vorne an die Kasse, scanne meine Ware auch selbst ab, wie ich es jetzt von den Supermärkten auch kenne. Und dann verlasse ich den Raum wieder. Und das war es eigentlich. Das ist relativ einfach.
0: Hammer Idee. Soll es eindeutig öfter geben bei uns in Bayern.

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1: Ich hoffe, ihr hattet einen fantastischen Tag und könnt jetzt gemütlich auf der Terrasse oder im Balkon entspannen. Die Nacht startet von den Oberbayernalpen bis im Passauer Raum anfangs noch mit ein paar letzten Regenschauern und einzelnen Gewittern. Später wird es aber auch im Süden locker und klar. Im Norden bleibt es die ganze Nacht durchsichtig. Tiefstwerte 18 Grad an der Donau, erfrischende 9 Grad in Unterfranken. Morgen schlägt das Sommerherz wieder höher. Im Norden lacht die Sonne komplett ungestört. Im Süden teilen wir uns den Himmel mit ein paar Wolkenfeldern. Bei Top-Temperaturen von 25 bis 30 Grad. Und das Wochenende ist ein absoluter Hochsommertraum. Sonne satt, Samstag 32, Sonntag richtig heiße 36 Grad.
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Das ist die Cutting Crew. I've been in love before auf Arabella Bayern. Gleich 9:45. Endlich kühlt's da draußen ein bisschen ab. Perfekt zum Durchlüften und einfach mal die Füße hochlegen. Wir begleiten euch entspannt durch den Abend mit den besten Hits aus den 70ern, 80ern und 90ern. Der hier zum Beispiel. Das ist Mike and the Mechanics, Over My Shoulder.

0: 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Und nun weiterhin gute Unterhaltung mit unserem Programm. 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
1: Ich bin Yves Simon. Der Drohnenvorfall am Flughafen Leipzig-Halle beschäftigt jetzt die obersten Ermittler in Deutschland. Die Bundesanwaltschaft hat den Fall übernommen und sie spricht von einem Angriff mit besonderer Bedeutung für die Sicherheit des Landes. Zoyta Sowali berichtet.
2: Die Ermittler gehen inzwischen davon aus, dass die Täter die Explosion auf dem Flughafengelände ganz gezielt auslösen wollten. An der Drohne befanden sich laut der Bundesanwaltschaft professioneller Sprengstoff und ein Zünder. Außerdem soll eine Frachtmaschine beim Durchstarten mit einer zweiten Drohne zusammengestoßen sein. Auch dazu wird gerade ermittelt.
1: Der neue Bundesverkehrsminister Bilger will kurzfristig das Lkw-Fahrverbot an Sonn- und Feiertagen aufheben. Außerdem soll auch mehr Ware auf die Schiene verlegt werden. Die Regierung reagiert damit auf die niedrigen Wasserpegel in großen Flüssen, wie zum Beispiel im Rhein, in der Donau, an der Elbe oder auch im Main. Hier kann momentan weniger transportiert werden als üblich. Die Logistikbranche ist skeptisch, unter anderem wegen fehlender Lkw-Fahrer, und auf den Schienen ist ja sowieso schon ein ordentlicher Engpass. Das Mittelmeer heizt sich immer weiter auf. An einer Messboje vor Mallorca ist jetzt mit 33,02 Grad die höchste je in spanischen Gewässern gemessene Wassertemperatur registriert worden. Das hat der spanische Wetterdienst heute bekannt gegeben. Im westlichen Mittelmeer liegen die Temperaturen momentan 4 Grad über dem langjährigen Durchschnitt. Forscher sehen den menschengemachten Klimawandel als Haupttreiber. Der Fußballer Jan Diomande wechselt von RB Leipzig zum spanischen Topclub Real Madrid. Beide Vereine haben den Transfer des 19 Jahre alten Nationalspielers der Elfenbeinküste bestätigt. RB Leipzig bekommt dafür eine Ablösesumme von mindestens 125 Millionen Euro.
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1: Heute Nacht ist es meistens locker bewölkt.

0: bewölkt und im Norden auch sternenklar. An den Alpen verabschieden sich gerade ein paar Regenschauer in Richtung Österreich. Die Temperaturen heute Nacht 17 bis 9 Grad, das sind die Tiefstwerte. Morgen dann wieder viel, viel Sonnenschein, nur harmlose Wolken am Himmel unterwegs. Im Süden startet der Tag aber erstmal noch vereinzelt mit Schauern. Das Ganze dann bei Temperaturen morgen zwischen 24 und 30 Grad.
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2: Heute Nacht ist es meistens locker bewölkt und im Norden auch sternenklar. An den Alpen verabschieden sich gerade ein paar Regenschauer in Richtung Österreich. Die Temperaturen heute Nacht 17 bis 9 Grad, das sind die Tiefstwerte. Morgen dann wieder viel, viel Sonnenschein, nur harmlose Wolken am Himmel unterwegs. Im Süden startet der Tag aber erstmal noch vereinzelt mit Schauern. Das Ganze dann bei Temperaturen morgen zwischen 24 und 30 Grad.
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1: Ich bin Yves Simon. Nach dem tödlichen Autoanschlag auf eine Gewerkschaftsdemonstration in München muss der Täter lebenslang ins Gefängnis. Das Oberlandesgericht hat außerdem die besondere Schwere der Schuld festgestellt. Dominik Schweiger berichtet für uns.
2: Unter anderem wegen zweifachen Mordes und versuchten Mordes in 23 Fällen ist der 25-Jährige verurteilt worden. Das Gericht ist sich sicher, der Täter wollte Menschen töten und hat dafür die Situation der Demo ausgenutzt, weil die Menschen dort mit einer solchen Tat nicht rechnen. Als Motiv wird Wut über die Lage in islamischen Ländern genannt. Außerdem habe sich der Mann als guter Moslem beweisen wollen.
1: Nach dem Fund einer Sprengstoffdrohne am Leipziger Flughafen hat die Bundesanwaltschaft jetzt die Ermittlungen übernommen. Der Fall hat eine besondere Bedeutung, heißt es von der Behörde in Karlsruhe. Sie geht davon aus, dass es der Plan war, mit der Drohne Sprengstoffexplosionen am Flughafen herbeizuführen bei laufendem Betrieb. Sie ermittelt wegen des gefährlichen Eingriffs in den Luftverkehr. In Bayern sind seit Jahresbeginn 54 Menschen ertrunken, 3 mehr als im gleichen Zeitraum des Vorjahres. Das meldet die Deutsche Lebensrettungsgesellschaft DLRG. Besonders gefährlich sind Seen und Flüsse. Dort gibt es keine gleichmäßige Tiefe, keine klare Sicht und oft auch keinen Bademeister. Mit der Kampagne Sicher und im Wasser will das Innenministerium deswegen vor allem in Social Media für mehr Vorsicht beim Baden werben. Spanien ist sauer auf FIFA-Boss Infantino. Der hat einem Bericht der Times zufolge Marokko das Finale der Fußball-Weltmeisterschaft 2030 versprochen. Die FIFA hat das zwar umgehend dementiert, trotzdem traut Spanien der FIFA offenbar nicht wirklich. Sportministerin Tolon verweist darauf, dass Spanien ja jetzt amtierender Weltmeister ist bei den Männern und auch schon länger bei den Frauen. Marokko hat sich der Bewerbung für die WM 2030 auch erst nach Spanien und Portugal angeschlossen.
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1: Heute Nacht ist es meistens locker bewölkt und im Norden auch sternenklar. An den Alpen verabschieden sich gerade ein paar Regenschauer in Richtung Österreich. Die Temperaturen heute Nacht 17 bis 9 Grad, das sind die Tiefstwerte. Morgen dann wieder viel, viel Sonnenschein, nur harmlose Wolken am Himmel unterwegs. Im Süden startet der Tag aber erstmal noch vereinzelt mit Schauern. Das Ganze dann bei Temperaturen morgen zwischen 24 und 30 Grad.
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1: Heute Nacht ist es meistens locker bewölkt und im Norden auch sternenklar. An den Alpen verabschieden sich gerade ein paar Regenschauer in Richtung Österreich. Die Temperaturen heute Nacht 17 bis 9 Grad, das sind die Tiefstwerte. Morgen dann wieder viel, viel Sonnenschein, nur harmlose Wolken am Himmel unterwegs. Im Süden startet der Tag aber erstmal noch vereinzelt mit Schauern. Das Ganze dann bei Temperaturen morgen zwischen 24 und 30 Grad.
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1: Ich bin Yves Simon. Wegen des historischen Niedrigwassers am Rhein will Bundesverkehrsminister Bilger die Fahrrinnen in allen wichtigen Flüssen vertiefen. Dazu hat er jetzt gesagt:
2: Jeder Zentimeter mehr Fahrrinnentiefe bedeutet am Ende mehr Ladung auf dem Schiff. Mehr Ladung auf dem Schiff bedeutet weniger zusätzliche LKWs auf unseren Straßen und es bedeutet vor allem stabile Lieferketten für unsere Wirtschaft. Wir setzen unser Förderprogramm zur nachhaltigen Modernisierung von Binnenschiffen fort, um diese an die Niedrigwasserbedingungen anzupassen.
1: Tiefere Fahrrinnen müssen allerdings erst gebaut werden. Deswegen denkt Bilger übergangsweise darüber nach, das LKW-Fahrverbot an Sonn- und Feiertagen aufzuheben. Dann könnten mehr Güter auf der Straße transportiert werden. Die Sprengstoffdrohne am Flughafen Leipzig-Halle hat jetzt Deutschlands oberste Strafverfolger auf den Plan gerufen. Die Bundesanwaltschaft, die übernimmt den Fall jetzt. Der Verdacht: ein versuchter Sprengstoffanschlag und ein gefährlicher Eingriff in den Luftverkehr. Eine Frachtmaschine soll ja außerdem mit einer zweiten Drohne zusammengestoßen sein. Innenminister Dobrindt spricht von einem hybriden Anschlag und er schließt andere Mächte als Drahtzieher nicht aus. Ferien in Bayern sind deutlich teurer geworden. Restaurantbesuche und Ferienwohnungen kosten im Vergleich zum Juli letztes Jahr rund 1,2% mehr, Hotelübernachtungen sogar 2,8%. Im 10-Jahres-Vergleich, da sind Speisen und Getränke um über 45% teurer geworden, Spritpreise für die Anreise mit dem Auto sogar um mehr als 63%. Noch kostspieliger ist allerdings Urlaub im Ausland. Pauschalreisen liegen seit der Zeit vor Corona um knapp 20% höher. Die Bundesregierung steckt auch weiterhin im Stimmungstief. Laut ARD Deutschlandtrend sind 85% der Menschen im Land mit der Arbeit der schwarz-roten Koalition unzufrieden. Fast genauso schlecht schneidet Bundeskanzler Merz persönlich ab. Von der letzten Kabinettsumbildung erwartet eine Mehrheit der Deutschen von 57% keine Verbesserung.
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1: Die Nacht bei uns in Bayern ist meistens locker bewölkt und im Norden auch sternenklar. Der Regen am Alpenrand macht gerade die Biege in Richtung Österreich. Und die Temperaturen gehen heute im Laufe der Nacht noch runter auf 17 bis 9 Grad. Tagsüber haben wir neben harmlosen Wolken auch häufig Sonne. Im Süden, da ist es gleich am Anfang des Tages erstmal noch bewölkt, aber da sind auch vereinzelt Schauer mit dabei. Es wird dann aber im Laufe des Tages auch da sonniger. Die Temperaturen 24 bis 30 Grad.
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1: Die Nacht bei uns in Bayern ist meistens locker bewölkt und im Norden auch sternenklar. Der Regen am Alpenrand macht gerade die Biege in Richtung Österreich. Und die Temperaturen gehen heute im Laufe der Nacht noch runter auf 17 bis 9 Grad. Tagsüber haben wir neben harmlosen Wolken auch häufig Sonne. Im Süden, da ist es gleich am Anfang des Tages erstmal noch bewölkt, aber da sind auch vereinzelt Schauer mit dabei. Es wird dann aber im Laufe des Tages auch da sonniger. Die Temperaturen 24 bis 30 Grad.
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1: Ich bin Yves Simon. Im Streit um höhere Gebühren für den Regionalverkehr bei der Bahn machen die Bundesländer jetzt Druck. Nach einem Treffen der Verkehrsminister drohen sie dem Bund mit einer Klage. Sie fordern, dass der Bund die gestiegenen Kosten vollständig übernimmt. Ansonsten könnten Verbindungen im Regionalverkehr wegfallen oder die Ticketpreise steigen. Für uns berichtet Zoltar Sovali.
2: Für jeden Regionalzug, der über die Schienen fährt, fällt eine Art Maut an. Und genau die ist nach einem Urteil des Europäischen Gerichtshofs deutlich gestiegen. Allein in diesem Jahr kommen auf die Länder dadurch Mehrkosten von mehreren 100 Millionen Euro zu. Die Länder sagen, diese Rechnung darf nicht bei ihnen hängen bleiben.
1: Die Hitze und Trockenheit in Europa sorgt gerade für große Probleme. In Ungarn und Rumänien ist sogar der Strom knapp geworden. Beide Länder sind stark von Atomkraft abhängig und AKW müssen durch Wasser gekühlt werden, dort durch Flusswasser. In Ungarn werden jetzt Wahrzeichen in Budapest nachts nicht mehr beleuchtet, um Energie zu sparen. Das betrifft berühmte Bauwerke wie zum Beispiel das Parlament, die Buda-Burg oder auch die Kettenbrücke über die Donau. In Rumänien sind 4 Lastkähne mit Steinen beladen versenkt worden, um den Pegel am AKW künstlich zu erhöhen. Feuerinferno im Landkreis Eichach-Friedberg. Dort ist am Abend ein großer Schweinestall komplett abgebrannt. Alle 1600 Tiere sind tot. Das Feuer ist auch jetzt noch nicht gelöscht. Der Hof liegt etwa 16 Kilometer von Augsburg weg. Wegen starker Rauchentwicklung sollten Fenster und Türen nachts zubleiben. Immer wieder sind an der internationalen Raumstation ISS Wartungsarbeiten nötig. Dabei haben jetzt 2 Astronauten die ISS bei einem Außeneinsatz auch für neue Solarpanels fit gemacht. NASA-Astronautin Jessica Meir und ihr Kollege Anil Menon waren dafür fast 7 Stunden draußen im All unterwegs. Für Menon war es der 1. Spacewalk und für Meir schon der insgesamt 6.
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1: Fast überall bei uns im Freistaat ist es mittlerweile trocken. Wir haben nur rund um Memmingen noch so ein paar versprenkelte Schauer momentan. Ansonsten ist das Ganze in Richtung Österreich abgezogen. Wir messen in Burgau, in Schwaben und Pfarrkirchen in Niederbayern gerade 19 Grad. Niederbayern in Unterfranken 17 und es geht noch ein bisschen weiter runter. Tagsüber meistens freundlich, vor allem in Franken. An den Alpen, da sind wieder mehr Wolken unterwegs und da kann es vor allem dann am Nachmittag auch einzelne Gewitter geben. Die Temperaturen 24 bis 30 Grad.
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0: Überall bei uns im Freistaat ist es mittlerweile trocken. Wir haben nur rund um Memmingen noch so ein paar versprenkelte Schauer momentan. Ansonsten ist das Ganze in Richtung Österreich abgezogen. Wir messen in Burgau in Schwaben und Thalkirchen in Niederbayern gerade 19 Grad, Niederwerden in Unterfranken 17 und es geht noch ein bisschen weiter runter. Tagsüber meistens freundlich, vor allem in Franken. An den Alpen, da sind wieder mehr Wolken unterwegs und da kann es vor allem dann am Nachmittag auch einzelne Gewitter geben. Die Temperaturen 24 bis 30 Grad.
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1: Ich bin Yves Simon. Wer hat die Drohne auf das Gelände des Leipziger Flughafens geschickt? Bisher gibt es noch keine gesicherten Erkenntnisse. Auf jeden Fall aber hat jetzt die Bundesanwaltschaft die Ermittlungen in der Sache übernommen. Es besteht der Verdacht eines versuchten Sprengstoffanschlags. Die sichergestellte Drohne war mit einem Sprengsatz bestückt, der entschärft werden konnte. Der sächsische Innenminister Schuster weist Berichte zurück, wonach eine ukrainische Frachtmaschine, in deren Nähe die Drohne abgefangen wurde, am Flughafen mit Munition beladen gewesen sei. US-Präsident Trump hat wieder einen neuen Versuch gestartet, das Geburtsrecht für bestimmte Gruppen in den USA einzuschränken. Er hat jetzt ein Dekret unterschrieben. Es soll dafür sorgen, dass Babys von Müttern, die nur für die Geburt einreisen,